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1: 2 nach halb 2.

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1: 12 Minuten vor 2.

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1: 4 Minuten vor 2.

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2: 2:30.

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3: 6:06.

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2: 5:30 Uhr.

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2: 18 Minuten vor 4.

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1: Gleich 10 nach 4.

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2: Mit Gisela Hoff. Eine Woche nach der verheerenden Sturzflut im Himalaya ist die Zahl der Todesopfer in Nepal auf über 1.100 gestiegen. Nach Angaben der Polizei konnten bislang nur 95 geborgene Leichen an die betroffenen Familien übergeben werden. Auf der chinesischen Seite wurden zuletzt 16 Tote gemeldet. Das gesamte Ausmaß der Katastrophe ist weiterhin unklar. Als Ursache gilt ein Abbruch großer Mengen Gletschereis und Felsgestein. Mehr als 4.600 Menschen werden noch vermisst. Nach dem Fund einer Sprengstoffdrohne am Flughafen Leipzig-Halle hat der frühere russische Präsident Medvedev von Reaktionen gegen Deutschland gesprochen. Scharf kritisierte er dabei vor allem die deutschen Rüstungsbetriebe, die Regierung und weitere Einrichtungen in Berlin, weil die Ukraine weiterhin stark mit Finanz- und Kriegsmitteln unterstützt wird. Eine russische Beteiligung an dem Drohnenfund weist Medvedev zurück und bezeichnete den Vorfall als ukrainische Provokation. Die Hintergründe des Drohnenfunds sind bislang nicht geklärt. Unterdessen plant die EU neue Sanktionen gegen Russland. Rund 1.600 weitere Personen und Unternehmen aus dem militärisch-industriellen Bereich sollen betroffen sein. Das Deutsche Institut für Wirtschaftsforschung rechnet in den kommenden Jahren mit einem deutlich stärkeren Wachstum der deutschen Wirtschaft. Für 2026 erwartet das DIW ein Plus von 1,2%, für 2027 von 1,0% und für 2028 von 0,7%. Damit wurde die Prognose für dieses Jahr gegenüber Juni mehr als verdoppelt. Gründe sind vor allem unerwartet starke Exporte und ein geringerer Anstieg der Energiepreise infolge des Iran-Kriegs als zunächst befürchtet. Deutschland darf ab 2031 den Bau neuer Gaskraftwerke mit staatlichen Mitteln fördern. Die EU-Kommission hat dafür ein Förderpaket von bis zu 35 Milliarden Euro genehmigt. In den kommenden 5 Jahren sollen zahlreiche neue Anlagen entstehen. Die Kosten sollen ab 2031 über eine Umlage von den Stromnutzern getragen werden. Wie stark dadurch die Strompreise steigen, ist noch offen. Die EU-Kommission begründet die Zustimmung mit der notwendigen Sicherung der Stromversorgung und sieht nur begrenzte Auswirkungen auf den Wettbewerb.
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0: macht mal Lärm für Nico Santos! Herzlich willkommen!
1: Dankeschön. Was geht ab, Berlin?

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2: Mit Gisela Hoff. Eine Woche nach der verheerenden Sturzflut im Himalaya ist die Zahl der Todesopfer in Nepal auf über 1.100 gestiegen. Nach Angaben der Polizei konnten bislang nur 95 geborgene Leichen an die betroffenen Familien übergeben werden. Auf der chinesischen Seite wurden zuletzt 16 Tote gemeldet. Das gesamte Ausmaß der Katastrophe ist weiterhin unklar. Als Ursache gilt ein Abbruch großer Mengen Gletschereis und Felsgestein. Mehr als 4.600 Menschen werden noch vermisst. Nach dem Fund einer Sprengstoffdrohne am Flughafen Leipzig-Halle hat der frühere russische Präsident Medvedev von Reaktionen gegen Deutschland gesprochen. Scharf kritisierte er dabei vor allem die deutschen Rüstungsbetriebe, die Regierung und weitere Einrichtungen in Berlin, weil die Ukraine weiterhin stark mit Finanz- und Kriegsmitteln unterstützt wird. Eine russische Beteiligung an dem Drohnenfund weist Medvedev zurück und bezeichnete den Vorfall als ukrainische Provokation. Die Hintergründe des Drohnenfunds sind bislang nicht geklärt. Unterdessen plant die EU neue Sanktionen gegen Russland. Rund 1.600 weitere Personen und Unternehmen aus dem militärisch-industriellen Bereich sollen betroffen sein. Das Deutsche Institut für Wirtschaftsforschung rechnet in den kommenden Jahren mit einem deutlich stärkeren Wachstum der deutschen Wirtschaft. Für 2026 erwartet das DIW ein Plus von 1,2%, für 2027 von 1,0% und für 2028 von 0,7%. Damit wurde die Prognose für dieses Jahr gegenüber Juni mehr als verdoppelt. Gründe sind vor allem unerwartet starke Exporte und ein geringerer Anstieg der Energiepreise infolge des Iran-Kriegs als zunächst befürchtet. Deutschland darf ab 2031 den Bau neuer Gaskraftwerke mit staatlichen Mitteln fördern. Die EU-Kommission hat dafür ein Förderpaket von bis zu 35 Milliarden Euro genehmigt. In den kommenden 5 Jahren sollen zahlreiche neue Anlagen entstehen. Die Kosten sollen ab 2031 über eine Umlage von den Stromnutzern getragen werden. Wie stark dadurch die Strompreise steigen, ist noch offen. Die EU-Kommission begründet die Zustimmung mit der notwendigen Sicherung der Stromversorgung und sieht nur begrenzte Auswirkungen auf den Wettbewerb.
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2: Mit Gisela Hoff. Eine Woche nach der verheerenden Sturzflut im Himalaya ist die Zahl der Todesopfer in Nepal auf über 1.100 gestiegen. Nach Angaben der Polizei konnten bislang nur 95 geborgene Leichen an die betroffenen Familien übergeben werden. Auf der chinesischen Seite wurden zuletzt 16 Tote gemeldet. Das gesamte Ausmaß der Katastrophe ist weiterhin unklar. Als Ursache gilt ein Abbruch großer Mengen Gletschereis und Felsgestein. Mehr als 4.600 Menschen werden noch vermisst. Nach dem Fund einer Sprengstoffdrohne am Flughafen Leipzig-Halle hat der frühere russische Präsident Medvedev von Reaktionen gegen Deutschland gesprochen. Scharf kritisierte er dabei vor allem die deutschen Rüstungsbetriebe, die Regierung und weitere Einrichtungen in Berlin, weil die Ukraine weiterhin stark mit Finanz- und Kriegsmitteln unterstützt wird. Eine russische Beteiligung an dem Drohnenfund weist Medvedev zurück und bezeichnete den Vorfall als ukrainische Provokation. Die Hintergründe des Drohnenfunds sind bislang nicht geklärt. Unterdessen plant die EU neue Sanktionen gegen Russland. Rund 1.600 weitere Personen und Unternehmen aus dem militärisch-industriellen Bereich sollen betroffen sein. Das Deutsche Institut für Wirtschaftsforschung rechnet in den kommenden Jahren mit einem deutlich stärkeren Wachstum der deutschen Wirtschaft. Für 2026 erwartet das DIW ein Plus von 1,2%, für 2027 von 1,0% und für 2028 von 0,7%. Damit wurde die Prognose für dieses Jahr gegenüber Juni mehr als verdoppelt. Gründe sind vor allem unerwartet starke Exporte und ein geringerer Anstieg der Energiepreise infolge des Iran-Kriegs als zunächst befürchtet. Deutschland darf ab 2031 den Bau neuer Gaskraftwerke mit staatlichen Mitteln fördern. Die EU-Kommission hat dafür ein Förderpaket von bis zu 35 Milliarden Euro genehmigt. In den kommenden 5 Jahren sollen zahlreiche neue Anlagen entstehen. Die Kosten sollen ab 2031 über eine Umlage von den Stromnutzern getragen werden. Wie stark dadurch die Strompreise steigen, ist noch offen. Die EU-Kommission begründet die Zustimmung mit der notwendigen Sicherung der Stromversorgung und sieht nur begrenzte Auswirkungen auf den Wettbewerb.
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2: Mit Gisela Hoff. Eine Woche nach der verheerenden Sturzflut im Himalaya ist die Zahl der Todesopfer in Nepal auf über 1.100 gestiegen. Nach Angaben der Polizei konnten bislang nur 95 geborgene Leichen an die betroffenen Familien übergeben werden. Auf der chinesischen Seite wurden zuletzt 16 Tote gemeldet. Das gesamte Ausmaß der Katastrophe ist weiterhin unklar. Als Ursache gilt ein Abbruch großer Mengen Gletschereis und Felsgestein. Mehr als 4.600 Menschen werden noch vermisst. Nach dem Fund einer Sprengstoffdrohne am Flughafen Leipzig-Halle hat der frühere russische Präsident Medvedev von Reaktionen gegen Deutschland gesprochen. Scharf kritisierte er dabei vor allem die deutschen Rüstungsbetriebe, die Regierung und weitere Einrichtungen in Berlin, weil die Ukraine weiterhin stark mit Finanz- und Kriegsmitteln unterstützt wird. Eine russische Beteiligung an dem Drohnenfund weist Medvedev zurück und bezeichnete den Vorfall als ukrainische Provokation. Die Hintergründe des Drohnenfunds sind bislang nicht geklärt. Unterdessen plant die EU neue Sanktionen gegen Russland. Rund 1.600 weitere Personen und Unternehmen aus dem militärisch-industriellen Bereich sollen betroffen sein. Das Deutsche Institut für Wirtschaftsforschung rechnet in den kommenden Jahren mit einem deutlich stärkeren Wachstum der deutschen Wirtschaft. Für 2026 erwartet das DIW ein Plus von 1,2%, für 2027 von 1,0% und für 2028 von 0,7%. Damit wurde die Prognose für dieses Jahr gegenüber Juni mehr als verdoppelt. Gründe sind vor allem unerwartet starke Exporte und ein geringerer Anstieg der Energiepreise infolge des Iran-Kriegs als zunächst befürchtet. Deutschland darf ab 2031 den Bau neuer Gaskraftwerke mit staatlichen Mitteln fördern. Die EU-Kommission hat dafür ein Förderpaket von bis zu 35 Milliarden Euro genehmigt. In den kommenden 5 Jahren sollen zahlreiche neue Anlagen entstehen. Die Kosten sollen ab 2031 über eine Umlage von den Stromnutzern getragen werden. Wie stark dadurch die Strompreise steigen, ist noch offen. Die EU-Kommission begründet die Zustimmung mit der notwendigen Sicherung der Stromversorgung und sieht nur begrenzte Auswirkungen auf den Wettbewerb.
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1: Kanaren zeigen Solidarität mit Ceuta und fordern Rücktritt von Sanchez. 1000 Menschen sind am Mittwoch auf den Kanaren auf die Straße gegangen, um ihre Solidarität mit den Bewohnern von Ceuta zu zeigen. Nach dem Einströmen von über 70.000 Migranten aus Marokko seit dem 30. Juli fordern die Demonstranten sofortige Lösung der Zentralregierung. In Las Palmas de Gran Canaria versammelten sich laut offiziellen Schätzungen 7.000 bis 8.000 Menschen auf der Plaza de Santa Ana. Weitere Proteste fanden auf Teneriffa, Fuerteventura und Lanzarote statt. Der kanarische Volksparteichef und Vizepräsident der Regionalregierung Manuel Dominguez kritisierte, Spanien dürfe kein Land der offenen Tür sein und forderte geschützte Grenzen sowie Neuwahlen sollen die Regierung nicht handeln. Professor Juan Antonio Pena Quintana ist gestorben. Die akademische Welt trauert um Juan Antonio Pena Quintana, der im Alter von 75 Jahren verstorben ist. Der 1950 in Teruel geborene Wirtschaftsingenieur mit Spezialisierung auf die Chemie war Direktor der Escuela Técnica Superior de Ingenieros Industriales de Las Palmas, Mitglied des Verwaltungsrats der Universität Las Palmas de Gran Canaria und leitete die Universitätsresidenz. Er veröffentlichte zahlreiche wissenschaftliche Arbeiten und betreute Doktoranden weltweit. Krankenhäuser von Las Palmas treiben chirurgische Wartelisten auf den Kanaren nach oben. Die chirurgischen Wartelisten auf den Kanareninseln sind im vergangenen Jahr um 19% gestiegen. Insgesamt warten inzwischen 34.383 Menschen auf eine Operation. Besonders stark betroffen ist der Insel-Mütter-Kind-Komplex auf Gran Canaria. Dort warten mehr als 9.586 Patienten, 1.664 mehr als vor einem Jahr. Damit hat der Komplex das Universitätskrankenhaus auf Teneriffa als Spitzenreiter verdrängt. Auch bei Facharztterminen gibt es einen großen Stau. 158.358 Menschen warten derzeit auf einen Termin. Besonders lange in der Augenheilkunde, Dermatologie und Hals-Nasen-Ohrenheilkunde. Cayuco mit 5 Toten südlich der Kanaren gerettet. Salvamento Marittimo hat südlich der Kanarischen Inseln ein Cayuco mit 44 Männern und einer Frau an Bord in Sicherheit gebracht. Auf dem Boot befanden sich 5 Leichen, die aufgrund der schlechten Seebedingungen nicht geborgen werden konnten. Das Boot war 26 Tage auf See gewesen und es wird befürchtet, dass die Zahl der Opfer noch höher ausfällt. Mehr als 3 Tonnen Kokain beschlagnahmt. 2 groß angelegte Antidrogenoperationen in den kanarischen Gewässern haben diese Woche mehr als 3 Tonnen Kokain sichergestellt. Die Nationalpolizei und die Guardia Civil setzten einen Schlepper unter panamesischer und gibraltarischer Flagge fest, die auf dem Weg nach Marokko war. Sie fing ein weiteres Schiff mit 3.361 Kilogramm Kokain und 139 Ballen ab Marihuana. Die Verfolgungsjagd endete mit einer Kollision und einem Schusswechsel, bei dem mehrere Besatzungsmitglieder verletzt wurden. Die 8 festgenommenen albanischer und philippinischer Staatsangehörigkeit wurden nach Gran Canaria gebracht und warten auf ihre Gerichtsverhandlung. Rattenplage sorgt für Ärger im Barrio Atlántico. Die Nachbarschaftsvereinigung in La Ballena Barrio Atlántico in Las Palmas de Gran Canaria schlägt Alarm über eine Rattenplage, die durch die Erdarbeiten zur Anlage des grünen Korridors ausgelöst worden seien. Die Traktorarbeiten hätten die Nagetiere aufgeschreckt, die nun sogar über Fenster in die Häuser eindringen würden. Anwohner teilen Videos der Situation und fordern dringend Maßnahmen. So, das waren unsere Lokalnachrichten auf Mixradio Gran Canaria. Könnt ihr natürlich jederzeit nachlesen auf mixradio.eu unter dem Reiter Lokalnachrichten. Ihr könnt sie natürlich hören auf Mixradio und auf Instagram und Facebook könnt ihr auch einfach draufklicken. So, und hier geht's weiter mit Musik und gleich freut sich die Ellie auf euch. Aber es kommt Toni Schacker und Mini Schacker, La Buena Vienna. Ja!

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3: Mit Gisela Hoff. Eine Woche nach der verheerenden Sturzflut im Himalaya ist die Zahl der Todesopfer in Nepal auf über 1.100 gestiegen. Nach Angaben der Polizei konnten bislang nur 95 geborgene Leichen an die betroffenen Familien übergeben werden. Auf der chinesischen Seite wurden zuletzt 16 Tote gemeldet. Das gesamte Ausmaß der Katastrophe ist weiterhin unklar. Als Ursache gilt ein Abbruch großer Mengen Gletschereis und Felsgestein. Mehr als 4.600 Menschen werden noch vermisst. Nach dem Fund einer Sprengstoffdrohne am Flughafen Leipzig-Halle hat der frühere russische Präsident Medvedev von Reaktionen gegen Deutschland gesprochen. Scharf kritisierte er dabei vor allem die deutschen Rüstungsbetriebe, die Regierung und weitere Einrichtungen in Berlin, weil die Ukraine weiterhin stark mit Finanz- und Kriegsmitteln unterstützt wird. Eine russische Beteiligung an dem Drohnenfund weist Medvedev zurück und bezeichnete den Vorfall als ukrainische Provokation. Die Hintergründe des Drohnenfunds sind bislang nicht geklärt. Unterdessen plant die EU neue Sanktionen gegen Russland. Rund 1.600 weitere Personen und Unternehmen aus dem militärisch-industriellen Bereich sollen betroffen sein. Das Deutsche Institut für Wirtschaftsforschung rechnet in den kommenden Jahren mit einem deutlich stärkeren Wachstum der deutschen Wirtschaft. Für 2026 erwartet das DIW ein Plus von 1,2%, für 2027 von 1,0% und für 2028 von 0,7%. Damit wurde die Prognose für dieses Jahr gegenüber Juni mehr als verdoppelt. Gründe sind vor allem unerwartet starke Exporte und ein geringerer Anstieg der Energiepreise infolge des Iran-Kriegs als zunächst befürchtet. Deutschland darf ab 2031 den Bau neuer Gaskraftwerke mit staatlichen Mitteln fördern. Die EU-Kommission hat dafür ein Förderpaket von bis zu 35 Milliarden Euro genehmigt. In den kommenden 5 Jahren sollen zahlreiche neue Anlagen entstehen. Die Kosten sollen ab 2031 über eine Umlage von den Stromnutzern getragen werden. Wie stark dadurch die Strompreise steigen, ist noch offen. Die EU-Kommission begründet die Zustimmung mit der notwendigen Sicherung der Stromversorgung und sieht nur begrenzte Auswirkungen auf den Wettbewerb.
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Sonne, Sand und Meer und natürlich der richtige Sender dazu, denn ihr hört Mix Radio Gran Canaria auf 101.1 und 104.8. Vielleicht hört ihr uns auch über unseren Webplayer auf www.mixradio.eu. Und ich würde sagen, ihr macht es auf jeden Fall richtig, egal wie ihr es macht, denn es ist 11.04 Uhr hier auf den Kanaren in Deutschland, in Österreich und der Schweiz ist es eine Stunde später, das heißt 12.04 Uhr. Und ich bin Elli und ich freue mich, dass wir wieder einen entspannten Nachmittag oder, naja, es ist noch kein Nachmittag, es ist eher der Mittag, miteinander verbringen können hier auf Mix Radio Gran Canaria. Und heute schauen wir wieder mal auf unsere schöne Insel Gran Canaria, denn dort, ja, hier kann man sehr, sehr viel machen. Vor allen Dingen viele Sportarten ausüben. Und dann habe ich natürlich noch, wie immer, ein paar Tipps und Tricks für euch mitgebracht, wie man zum Beispiel mit einem guten Muskelkater umgehen kann. Dann interessiert uns natürlich auch, was ist mit dem spanischen Pfandsystem. Darüber habe ich auch ein paar kleine Fakten und ja, interessante Dinge mitgebracht, warum es immer noch nicht da ist. Aber ja, bleibt unbedingt dran, denn diese tollen Themen kommen später. Und jetzt starten wir jetzt erstmal rein mit The Withers with Lovely Days.

wenn das nicht mal ein echter Sportsong ist. Und sportlich soll es nämlich auch bei uns jetzt weitergehen, denn wenn ihr denkt, dass Gran Canaria vor allem Sonne, Strand und Liegestuhl ist, dann möchte ich euch da ganz kurz korrigieren, denn die Insel ist tatsächlich ein ziemlich großes Sportparadies. Ihr könnt hier wandern, Radfahren, surfen, paddeln, klettern und sogar Hochseeangeln. Und ja, das Schöne ist, glaube ich, auch, dass das mit dem Klima ganz gut funktioniert, denn praktisch hat man ja hier das ganze Jahr lang das gleiche Klima. Ja, ungefähr. Aber es ist auf jeden Fall immer Klima zum Sport machen. Und gerade für Radfahrer ist Gran Canaria übrigens ein echter Hotspot, denn die Insel geht vom Meer bis auf fast 2000 Meter Höhe hinaus. Auf relativ kurzer Strecke kann man also ordentlich Höhenmeter sammeln und deswegen sieht man hier in den Bergen auch immer wieder so viele Radfahrer. Jetzt gehen wir aber erstmal musikalisch weiter mit Tina Turner, Ike und Nutbush City Limit.

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Silencio auf Mix Radio Gran Canaria. Und wenn ihr denkt, dass Gran Canaria nur Surfen und Radfahren habt, da liegt ihr allerdings etwas falsch. Denn es gibt ja auch wirklich kanarische Sportarten. Zum Beispiel den kanarischen Ringkampf. Der sieht ein bisschen nach einer Mischung aus Ringen und Sumo aus. Allerdings wird hier nicht am Boden gekämpft. Denn Ziel dieses Ringkampfes ist es sozusagen, den Gegner aus dem Gleichgewicht zu bringen und ihn zu Fall zu bringen. Also quasi, wer zuerst den Boden küsst, hat dann auch verloren. Und dann gibt es noch das Lateinersegeln. Das ist eine traditionelle kanarische Segelsportart, die sogar zum Kulturgut der Kanaren erklärt wurde. Ob also auf dem Wasser, auf zwei Rädern oder mitten in den Bergen, Sport gehört hier einfach zur Insel dazu. Und ich würde sagen, wir machen jetzt auch sportlich weiter. Und wen könnte es da anderes geben als Shakira mit ihrem Song Whenever?

Was ein Sommerhit von Shakira. Aber jetzt schauen wir uns erstmal die Lokalnachrichten an. Also ich gebe euch einen kurzen Teaser und wir schauen zusammen, was so auf den Kanaren los ist. Genau, tausende Menschen demonstrieren für die Solidarität in Ceuta und fordern den Rücktritt von Pedro Sanchez. Außerdem gibt es traurige Nachrichten von der ULPGC. Dort ist ein Professor verstorben. Und die Wartelisten in den Krankenhäusern werden immer länger. Ein Cayuco mit 5 Toten wird südlich der Kanaren gerettet. Und mehr als 3 Tonnen Kokain werden beschlagnahmt. Und dann schauen wir nochmal nach Las Palmas, denn dort sorgt eine Rattenplage für Ärger. Das alles gibt es in genau 5 Minuten bei uns in den Lokalnachrichten. Deswegen würde ich sagen, bleibt unbedingt dran. Und jetzt kommt erstmal Musik.

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1: Es ist Donnerstag, der 3. September 2026 und es ist 11.29 Uhr. Kanaren zeigen Solidarität mit Ceuta und fordern Rücktritt von Sánchez. Tausende Menschen sind am Mittwoch auf den Kanaren auf die Straßen gegangen, um ihre Solidarität mit den Bewohnern von Ceuta zu zeigen. Nach dem Einströmen von über 70.000 Migranten aus Marokko seit dem 30. Juli fordern die Demonstranten sofortige Lösungen der Zentralregierung. In Las Palmas de Gran Canaria versammelten sich laut offiziellen Schätzungen 7.000 bis 8.000 Menschen auf der Plaza de Santa Ana. Weitere Proteste fanden auf Teneriffa, Fuerteventura und Lanzarote statt. Der kanarische Volksparteichef und Vizepräsident der Regionalregierung, Manuel Dominguez, kritisierte, Spanien dürfte kein Land der offenen Türen sein und forderte geschützte Grenzen sowie Neuwahlen, sollte die Regierung nicht handeln. ULP-GC-Professor Juan Antonio Peña Quintana gestorben. Die akademische Welt trauert um Juan Antonio Peña Quintana, der im Alter von 75 Jahren verstorben ist. Der 1950 in Teror geborene Wirtschaftsingenieur mit Spezialisierung auf Chemie war Direktor an der Universität Las Palmas. Er war außerdem Mitglied des Verwaltungsrates der Universität Las Palmas de Gran Canaria und leitete die Universitätsresidenzen. Er veröffentlicht zahlreiche wissenschaftliche Arbeiten und betreute Doktoranden weltweit. Krankenhäuser von Las Palmas treiben chirurgische Wartelisten auf den Kanaren nach oben. Die chirurgischen Wartelisten auf den Kanarischen Inseln sind im vergangenen Jahr um 19% gestiegen. Insgesamt warten inzwischen 34.383 Menschen auf eine Operation. Besonders stark betroffen ist der Insel-Mütter-Kind-Komplex auf Gran Canaria. Dort warten 9.500 Patienten, 1.600 mehr als vor einem Jahr. Damit hat der Komplex das Universitätskrankenhaus auf Teneriffa als Spitzenreiter verdrängt. Auch bei den Facharztterminen gibt es einen großen Stau. 158.358 Menschen warten derzeit auf einen Termin, besonders lange in der Augenheilkunde, Dermatologie und Hals-Nasen-Ohrenheilkunde. Cayuco mit 5 Toten südlich der Kanaren gerettet. Salvamento Maritimi hat südlich der Kanarischen Inseln ein Cayuco mit 44 Männern und einer Frau an Bord in Sicherheit gebracht. Auf dem Boot befanden sich 5 Leichen, die aufgrund der schlechten Seebedingungen nicht geborgen werden konnten. Das Boot war 26 Tage auf See gewesen und es wird befürchtet, dass die Zahl der Opfer noch höher ausfällt. Mehr als 3 Tonnen Kokain beschlagnahmt. 2 groß angelegte Antidrogenoperationen in den kanarischen Gewässern haben diese Woche mehr als 3 Tonnen Kokain sichergestellt. Die Nationalpolizei und die Guardia Civil setzten einen Schlepper unter panamaischen und gibraltarischen Flagge fest, der auf dem Weg nach Marokko war. Sie fingen ein weiteres Schiff mit 3.361 Kilogramm Kokain in 139 Ballen ab. Die Verfolgungsjagd endete mit einer Kollision und einem Schusswechsel, bei dem mehrere Besatzungsmitglieder verletzt wurden. Die 8 festgenommen albanischer und philippinischer Staatsangehörigkeit wurden nach Gran Canaria gebracht und warten auf ihre Gerichtsverhandlungen. Rattenplage sorgt für Ärger in Barrio Atlántico. Die Nachbarschaftsvereinigung La Balenta Barrio Atlántico in Las Palmas de Gran Canaria schlägt Alarm über eine Rattenplage, die durch die Erdarbeiten zur Anlage des grünen Korridors ausgelöst worden sei. Die Traktorarbeiten hätten die Nagetiere aufgeschreckt, die nun sogar über Fenster in die Häuser eindringen würden. Anwohner teilen Videos der Situation und fordern dringende Maßnahmen. Das waren die Lokalnachrichten. 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

0: Live von Empire of the Sun hier bei Mix Radio Gran Canaria. Und weil wir eben so viel um diesen schönen Sportsachen hier auf Gran Canaria geredet haben, setzen wir uns jetzt auch nochmal mit dem Thema Muskelkater auseinander. Und schauen wir uns doch mal genauer an, was so passiert bei einem Muskelkater. Und ich kann euch sagen, nein, es sind nicht die Milchsäure, die sich angeblich im Muskel sammeln. Diese Erklärung ist, glaube ich, längst überholt. Denn Muskelkater entsteht vor allem nach ungewohnter oder besonderer intensiver Bewegung. Zum Beispiel natürlich beim Sport, nach längeren Pausen oder wenn wir plötzlich Muskeln beanspruchen, die sonst eher Urlaub machen. Dabei entstehen sozusagen winzige Schäden in den Muskelfasern und der Körper reagiert darauf mit einer Entzündungsreaktion. Und genau die sorgt für Schmerzen, Steifheit und dieses wunderbare Gefühl am nächsten Morgen. Wenn zum Beispiel das Treppensteigen oder einfach sportliche Herausforderungen einfach immer wieder kommen bei den kleinsten Bewegungen. Und die meisten von uns wissen bestimmt auch, dass Muskelkater nicht sofort danach einsetzt, sondern meistens erst ein paar Stunden später sich bemerkbar macht. Und was man gegen wirklich schmerzhaften Muskelkater so alles tun kann, das sage ich euch gleich. Aber vorher geht's erstmal weiter mit etwas Musik. Oder nein, wir machen erstmal weiter mit etwas Werbung und danach kommt natürlich die beste Musik hier auf Mix Radio Gran Canaria.
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Das war Obsession von Anna Gabriel. Und jetzt kommen wir nämlich zur entscheidenden Frage, denn was hilft denn wirklich gegen Muskelkater? Wie allbekannt gibt es natürlich nicht die eine Wunderpille, denn der Muskel braucht einfach Zeit, um sich zu regenerieren. Ein schwieriges Wort. Aber ihr könnt ihn natürlich dabei auch etwas unterstützen, zum Beispiel Wärme. Also zum Beispiel eine heiße Dusche nehmen, ein Bad oder vielleicht auch in die Sauna gehen. Das kann nämlich angenehm sein und die Durchblutung in den Muskel fördern. Und auch leichte Bewegung hilft natürlich bei Muskelkater, denn zum Beispiel ein kleiner Spaziergang kann schon mal gut tun, um die Muskeln etwas wieder in Schwung zu bringen. Und die Ernährung spielt auch eine wesentliche Rolle, denn zum Beispiel das Eiweiß kann nach dem Training wichtige Bausteine für die Regeneration liefern. Und wer sich das natürlich gönnen mag, kann sich auch wie immer eine kleine Massage dagegen gönnen. Also das hilft auf jeden Fall, aber lieber etwas sanfter und nicht zu hart durchkneten. Denn ja, dadurch kann der gereizte Muskel dann zusätzlich belastet werden. Ich hoffe, ihr kommt gut mit eurem Muskelkater, wenn ihr einen habt, durch den Tag. Und ich glaube, viele wissen, was man dagegen tun kann, aber ich wollte es euch nochmal mitgeben, denn manchmal, ja, kann man sich auch mal was Gutes tun. Aber jetzt geht's erstmal musikalisch weiter mit Gentlemen to the Top.

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3: Mit Gisela Hoff. Eine Woche nach der verheerenden Sturzflut im Himalaya ist die Zahl der Todesopfer in Nepal auf über 1.100 gestiegen. Nach Angaben der Polizei konnten bislang nur 95 geborgene Leichen an die betroffenen Familien übergeben werden. Auf der chinesischen Seite wurden zuletzt 16 Tote gemeldet. Das gesamte Ausmaß der Katastrophe ist weiterhin unklar. Als Ursache gilt ein Abbruch großer Mengen Gletschereis und Felsgestein. Mehr als 4.600 Menschen werden noch vermisst. Nach dem Fund einer Sprengstoffdrohne am Flughafen Leipzig-Halle hat der frühere russische Präsident Medvedev von Reaktionen gegen Deutschland gesprochen. Scharf kritisierte er dabei vor allem die deutschen Rüstungsbetriebe, die Regierung und weitere Einrichtungen in Berlin, weil die Ukraine weiterhin stark mit Finanz- und Kriegsmitteln unterstützt wird. Eine russische Beteiligung an dem Drohnenfund weist Medvedev zurück und bezeichnete den Vorfall als ukrainische Provokation. Die Hintergründe des Drohnenfunds sind bislang nicht geklärt. Unterdessen plant die EU neue Sanktionen gegen Russland. Rund 1.600 weitere Personen und Unternehmen aus dem militärisch-industriellen Bereich sollen betroffen sein. Das Deutsche Institut für Wirtschaftsforschung rechnet in den kommenden Jahren mit einem deutlich stärkeren Wachstum der deutschen Wirtschaft. Für 2026 erwartet das DIW ein Plus von 1,2%, für 2027 von 1,0% und für 2028 von 0,7%. Damit wurde die Prognose für dieses Jahr gegenüber Juni mehr als verdoppelt. Gründe sind vor allem unerwartet starke Exporte und ein geringerer Anstieg der Energiepreise infolge des Iran-Kriegs als zunächst befürchtet. Deutschland darf ab 2031 den Bau neuer Gaskraftwerke mit staatlichen Mitteln fördern. Die EU-Kommission hat dafür ein Förderpaket von bis zu 35 Milliarden Euro genehmigt. In den kommenden 5 Jahren sollen zahlreiche neue Anlagen entstehen. Die Kosten sollen ab 2031 über eine Umlage von den Stromnutzern getragen werden. Wie stark dadurch die Strompreise steigen, ist noch offen. Die EU-Kommission begründet die Zustimmung mit der notwendigen Sicherung der Stromversorgung und sieht nur begrenzte Auswirkungen auf den Wettbewerb.
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Es ist 12.01 Uhr und ihr hört Mix Radio Gran Canaria auf 101.1 und 104.8. Hier bei meiner Besendung heute mit Sonne, Sand und Meer mit mir, Elli. Und ja, wir sind jetzt schon in der zweiten Stunde angekommen. Und ich habe ja noch ein interessantes Thema, was ziemlich aktuell ist, für euch mitgebracht. Denn ja, wie viel bekommt man denn hier auf Gran Canaria so für eine Plastikflasche? Ich kann es euch sagen, genau 0 Cent. Und das bedeutet, dass dieses klassische Einwegpfand, den wir in Deutschland, Österreich und der Schweiz natürlich haben, den gibt es hier noch nicht. Aber ich kann euch sagen, der wird bald eingeführt. Und dazu erzähle ich euch später mehr. Jetzt geht's erstmal weiter mit Wouldn't It Be Nice von The Beach Boys.

Baby Girl von Wizkid. Und wir schauen uns jetzt mal die Flaschen an. Also eine leere Flasche einfach mal zurückbringen und dafür Geld bekommen. Ich glaube, ja, für die meisten hier ist das das Normalste des Alltags. Also leere Flaschen sammeln, ab zum Automaten und zack hat man einen Pfandbon. Aber in Spanien wird genau dieses Prinzip jetzt ebenfalls

normalen Müll oder so, vielleicht auch manchmal auch in der Natur, das sieht man auch ab und zu. Und die Idee dahinter ist eigentlich relativ simpel, denn wer Geld für die Flaschen bezahlt, bringt sie natürlich auch wieder zurück. Und damit könnte Spanien beim Recycling endlich einen richtig großen Schritt nach vorne machen. Und ich erzähle euch jetzt weiter noch etwas drüber, aber erstmal geht's mit einer spanischen Bettenmania. Déjame entrar weiter.

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Dreadlock Holidays von 10cc hier auf Mix Radio Gran Canaria. Und es ist 12.20 Uhr und ja, wer bringt eigentlich bei euch immer die Tüte Pfand weg? Bei mir in meiner WG ist es wirklich eine große Diskussion. Aber in Spanien könnte nämlich genau diese Tüte richtig interessant werden. Denn hier fallen laut Greenpeace jeden Tag rund 35 Millionen Plastikflaschen an. 35 Millionen täglich? Ich finde, das ist wirklich, wirklich viel. Und das Recycling funktioniert bisher längst nicht mehr so gut wie bei uns, denn für 2023 wurde in Spanien gerade einmal 41,3% der entsprechenden Getränkebehälter recycelt. Das Ziel der EU lag allerdings so bei 70%. Das muss man sich auch mal vorstellen. Und zum Vergleich, in Deutschland werden über das bestehende Pfandsystem mehr als 90% der erfassten Einweggetränkeverpackungen zurückgewonnen. Also, ich glaube, Spanien hat da ordentlich was aufzuholen. Und vielleicht ist der wichtigste Unterschied tatsächlich ganz banal, denn wenn auf der Pfandflasche plötzlich steht, die kostet 10 Cent, wenn man sie wieder zurückgeht, dann produziert man kein Müll mehr, sondern ein kleines Stück mehr Geld. Ja, ob das so gut funktioniert, das hört ihr gleich. Ich habe jetzt erstmal einen deutschen Song für euch mitgebracht, Elektrisches Gefühl von Juli.

Podcast live von Paco Versailles. Und ja, mindestens 10 Cent Pfand pro Behälter. Das ist nämlich in Spanien geplant. Also, genau dieses kleine Spiel, das wir natürlich alle kennen. Flasche leer, nicht wegwerfen, sondern zurückbringen und Geld wiederbekommen. Und wie das funktionieren kann, das zeigt übrigens Portugal bereits. Dort zahlt man für eine Einweg-Plastikflasche oder Getränkedose bis 3 Liter 10 Cent. Zurück gibt's das Geld an der Rücknahmestelle, wie man es halt kennt. Aber Spanien will nur ein ähnliches System aufbauen, allerdings mit einem kleinen Unterschied, denn hier sollen neben Dosen, Plastikflaschen auch Getränkekartons in das Pfandsystem aufgenommen werden. Ob das besonders praktisch ist oder eher kompliziert, darüber wird noch diskutiert. Aber eins ist auf jeden Fall sicher, für uns klingt Pfand auf Getränke wirklich nach, wie gesagt, völlig normalen Alltag, aber für Spanien bedeutet es einen ziemlich großen Wandel. Und vielleicht müssen wir Urlauber bald auch hier unsere leeren Flaschen abgeben oder auch sammeln. Genau, aber ich habe euch noch Dilemma von Nelly mitgebracht und wünsche euch einen wunderschönen Mittag.

12.37 Uhr ist es hier auf Gran Canaria und ich bin ja mal gespannt, wie sich das Pfandsystem hier in Spanien so durchsetzen wird, denn dieses neue Pfandsystem will Spanien mit der Recyclingquote bis 2029 auf mindestens 90% bringen. Denn das bisherige Ziel von 70% wurde natürlich deutlich verfehlt und deshalb ist Spanien jetzt gesetzlich verpflichtet, ein landesweites Rücknahmesystem einzuführen. Und gerade auf den Kanaren könnte das spannend werden natürlich, denn schließlich gibt es hier es gibt natürlich eine Menge an Einheimischen, aber auch eine Menge an Urlaubern, die natürlich auch die Getränkeverpackung produzieren. Ja, es wird spannend. Wir schauen bestimmt im Laufe der Monate da auch nochmal rein. Aber ja, mir ist auf jeden Fall ordentlich warm und ich habe jetzt auch noch einen Song für euch mitgebracht. Sex on Fire, Kings of the Leon.

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Das war 01099 und bei mir weckt diese Musik tatsächlich immer ein kleines bisschen Heimatgefühl, denn 01099 ist nicht nur der Name der Jungs, sondern auch die Postleitzahl. Und ja, es ist tatsächlich auch die Postleitzahl, in der ich persönlich groß geworden bin. Deswegen ist es immer wieder schön, von denen auch mal ein paar Hits hier zu haben. Und natürlich in Kombination mit Crow, ein super Kombi, würde ich jetzt mal sagen. Es ist 12.46 Uhr und Sonne, Sand und Meer mit mir, Ellie, endet jetzt leider, aber schaltet bloß nicht ab, denn gleich kommt Thomas ab 13 Uhr bis 14 Uhr und dann geht es auch mit dem Gute-Laune-Nachmittag mit Melvin von 14 bis 16 Uhr weiter. Und somit sage ich Ade, ich hole mir jetzt auf jeden Fall erstmal ein Eis und deswegen habe ich jetzt euch auch noch den Super-Banger Like Ice in the Sunshine mitgebracht. Einen schönen Nachmittag wünsche ich euch.

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2: Für die Meldungen im Studio Michael Miem. Die politische Debatte über die Zukunft Ceutas hat in Spanien zahlreiche Menschen auf die Straßen gebracht. Bei landesweiten Kundgebungen sprachen sich Zehntausende für die Zugehörigkeit der nordafrikanischen Exklave zu Spanien aus und kritisierten zugleich die Migrationspolitik der Regierung. Der Regierung von Ministerpräsident Sanchez wurde vorgeworfen, zu große Rücksicht auf Marokko zu nehmen und Ceuta bei der Bewältigung der Migrationslage nicht ausreichend zu unterstützen. Dänische Sicherheitsbehörden haben nach Medienberichten Hinweise auf mögliche russische Sabotageaktionen in Dänemark gefunden. Besonders im Fokus stehen demnach Unternehmen der Verteidigungsindustrie, die an der Unterstützung der Ukraine beteiligt sind. Nach Einschätzung des dänischen Inlandsnachrichtendienstes geht es darum, Lieferungen für die ukrainische Verteidigung zu behindern und zugleich Verunsicherung in der dänischen Bevölkerung zu schaffen. Bei einem Schussvorfall in einem Hochhaus in Minneapolis sind zwei Menschen getötet worden. Auch der mutmaßliche Täter kam ums Leben. Nach Angaben der Polizei wurden zudem drei Beamte verletzt und in ein Krankenhaus gebracht, zwei von ihnen mit Schussverletzungen. Ob der Verdächtige durch Polizeischüsse starb, ist noch unklar. Auch zu den Hintergründen der Tat gibt es bislang keine Angaben. Mehr Nachrichten jetzt von Gisela Hoff.
3: In der Demokratischen Republik Kongo sind seit dem Beginn des Ebola-Ausbruchs Mitte Mai mehr als 3000 Menschen gestorben. Nach Angaben der Gesundheitsbehörden wurden bislang fast 6200 Infektionen bestätigt. Derzeit werden 830 Erkrankte behandelt oder befinden sich in Isolation. Die Sterblichkeitsrate liegt bei 48,6%. Besonders häufig sterben den Angaben zufolge kleine Kinder. Eine Woche nach der verheerenden Sturzflut im Himalaya ist die Zahl der Todesopfer in Nepal auf über 1100 gestiegen. Nach Angaben der Polizei konnten bislang nur 95 geborgene Leichen an die betroffenen Familien übergeben werden. Auf der chinesischen Seite wurden zuletzt 16 Tote gemeldet. Das gesamte Ausmaß der Katastrophe ist weiterhin unklar. Als Ursache gilt ein Abbruch großer Mengen Gletschereis und Felsgestein. Mehr als 4600 Menschen werden noch vermisst.
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Es ist 13 Uhr, eine Minute und 50 Sekunden hier auf Gran Canaria. Hallo und herzlich willkommen. Ihr habt mal wieder den richtigen Sender gewählt, und zwar Mixradio auf den Frequenzen 101.1 FM oder 104.8 FM. Oder wie ihr wisst, wir sind auch weltweit zu hören auf www.mixradio.eu. Ja, los geht es heute wieder für eine Stunde mit Na Sowas, der thematische Hitmix mit Thomas. Ja, heute wird es etwas geheim. Wir bleiben auf unserer schönen Insel Gran Canaria, und ich möchte euch mal nicht so bekannte Orte auf unserer schönen Insel vorstellen. Ich habe so ein paar geheime Orte ausgesucht, die ich euch etwas näher bringen möchte. Ihr werdet erstaunt sein. Ja, es wird spannend und natürlich geheim, und mit kurzen Beiträgen habe ich wieder Interessantes und Wissenswertes für euch zu diesem Thema vorbereitet. Ja, musikalisch bleibe ich auch heute wieder spanisch, und wie ist, für alle, die nicht hier sein können, das Wetter bei uns. Wir haben annähernd 30 Grad, und seit heute Vormittag haben wir Kalima. Die Berge sieht man kaum noch, und von meinem Balkon kann ich wunderbar den Faro, den Leuchtturm in Maspalomas sehen, aber den kann man momentan nur noch schemenhaft erkennen. Der ist irgendwie so verschwunden. Ja, und man merkt so richtig, wie so ein bisschen Sand in der Luft ist beim Atmen oder beim Reden oder beim Gehen draußen. Also, gleich geht's los. Hier im Studio live am Mikrofon für euch Thomas. Habt wieder etwas Spaß mit mir und Unterhaltung als euer Begleiter in den Nachmittag. Und ich starte erst einmal mit Musik, mit Luis Fonsi und Calypso. Gute Unterhaltung.

Ja, Calypso von Luis Fonsi, und wir haben heute mal auf dem Thema die geheimen Orte auf Gran Canaria. Also wenn wir von sinnbildlichen Orten der Insel sprechen, fällt uns sofort auf, dass es sich um geheime Orte handelt, ja, die den meisten Touristen zwar unbekannt sind, aber einen einfachen Zugang haben, sodass die Besucher der Insel sie genauso genießen können wie die Einheimischen. Ja, wie bereits bekannt, bietet die Kanarische Insel inmitten des Atlantiks optimale Möglichkeiten für alle, die auf der Suche nach Sonne und Strand sind, aber auch für solche, die die Natur lieben. Also kommen immer mehr Wanderer aus der ganzen Welt hier auf unsere schöne Insel, um die unendliche Schönheit aus erster Hand kennenzulernen. Ja, und die versteckten Orte befinden sich eher in der Inselmitte und bleiben bei den meisten Werbeaktionen des Tourismus unsichtbar. Sie bieten einzigartige Erlebnisse und können mit Leichtigkeit erreicht werden. Ja, heute möchte ich euch einige wenige Orte bekannt geben und vorstellen, ja, mit einem hohen ökologischen Wert, da die meisten dieser Orte von der menschlichen Hand unberührt sind und somit ihr natürlicher Geist bewahrt bleibt. Ja, diese Orte sind natürlich von großem lokalen Interesse und oft kennen nur die Einheimischen der umliegenden Gemeinde diese geheimen Orte. Also deshalb gibt es auch wenig Information über diese, und die Einwohner legen natürlich großen Wert drauf, die Ruhe und das natürliche Gleichgewicht dieser Orte auch zu erhalten. Also bei zunehmendem Tourismus im Bereich Umwelt und Nachhaltigkeit innerhalb der letzten Jahre führt das dazu, dass das Interesse am Geist der Natur und somit am Ruhm der verborgenen Orte stetig wächst. Ja, und zu diesen Orten, da komme ich nach der nächsten Musik dazu, wo die sich so versteckt haben. Musikalisch mache ich weiter mit Anya Torroja, 20 Mariposas.

Canaria. Und wir fangen mal an mit dem Bufadero Tauro. Ja, das ist eine große Felsformation, die wie eine Höhle aussieht. Bei Ebbe können Besucher einen herrlichen natürlichen Pool genießen und ihn ohne größere Unannehmlichkeiten erkunden. Man hat die Möglichkeit, in seinem wunderschönen Wasser zu baden und einen Ort zu besuchen, den man sonst nicht so hier auf der Insel antrifft. Diese Gewässer sind perfekt, um ein entspanntes Bad zu nehmen oder ein bisschen zu tauchen und die Geheimnisse des Meeresbodens zu bestaunen. Aber es ist natürlich ratsam, in die natürlichen Schwimmbecken vom Bufadero de Tauro zu gehen, wenn der Tag sonnig ist und es nicht so viel Strömung oder Wind gibt, da dies unter Umständen natürlich auch durch die Wellen gefährlich sein kann. Ja, dieser Ort befindet sich eben im Süden der Insel in der Gemeinde Mogan, in unmittelbarer Nähe zum Strand von Tauro, nur wenige Meter vom Strand vom Amadores entfernt. Den kennt ja wohl jeder, der schon mal hier war. Bei Ebbe ist dieser Wassereintritt ein traumhafter Ort, um die Reinheit des Atlantischen Ozeans und das ausgezeichnete Klima, das die Insel während einem Großteil des Jahres eben bedeckt, zu genießen. Ja, und einige nutzen diesen Ort auch als natürliches Schwimmbecken, weshalb man dort ideal einen entspannten Tag am Strand verbringen kann. Außerdem ist ein Bad im ruhigen Meer auch zu empfehlen. Also Bufadero de Tauro. Und musikalisch geht's weiter mit Mila Camila Bailando Te Conosci.

0: Ja, als nächstes möchte ich mal erwähnen La Botija. Die Nordküste Gran Canarias beherbergt eine Reihe interessanter Sehenswürdigkeiten. Dazu gehört auch die archäologische Stätte La Botija, ein einzigartiger Ort, an dem ihr die Kultur der ersten Siedler der Insel hautnah erleben kann. Das ist ein Küsten- und Flachgebiet im Nordwesten der Gemeinde Galda, also im Norden der Insel. Und das Gebiet liegt an den rauen Klippen der Nordwestküste unterhalb des Berges Amacro, nahe dem Fischerort Sardina del Norte. Eine beliebte Küstenwanderung kann man dort durchführen und es führt aber über felsige Pfade an der Küste entlang. Und in der Llanos de Botija befinden sich historische Stätten der Ureinwohner der Altkanarier und darunter steinerne Behausungen und Überreste eines Versammlungsplatzes, ein sogenannter Tagoror. Also mein zweiter Punkt, La Botija bei Galdar. Und wir machen musikalisch weiter mit Celia Cruz Guantanamera.
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Es ist gleich 13:43 Uhr hier auf Gran Canaria. Ihr habt natürlich Mixradio eingeschaltet. Na sowas, der thematische Hitmix mit Thomas. Wir sind natürlich nicht nur auf den bekannten Frequenzen erreichbar oder www.mixradio.eu weltweit, sondern wir sind auch auf Instagram und Facebook präsent. Ja, unser Instagram-Account findet ihr unter dem Namen mixradio_fm und auf Facebook heißen wir Mixradio Gran Canaria New Generation. Mein Thema heute, geheime Orte, und jetzt kommen wir in den grünen Norden von Gran Canaria, in die Gemeinde Viergas. Dort liegt der Barranco Azuaje und hier befindet sich das verlassene Hotel namens Balneario de Azuaje oder auch Azuaje Spa genannt. Ja, bereits 1868 wurde dieses Kurhotel eröffnet und wurde bis zum Jahr 1938 betrieben. Das Balneario de Azuaje musste später aus gesundheitlichen Gründen den Betrieb einstellen. Außerdem brachte die negativen Kriegsumstände das endgültige wirtschaftliche Aus von diesem Kurhotel. Ja, es gab keine offizielle Wiedereröffnung. Die Anwohner der umliegenden Umgebung nutzten das ehemalige Hotel dann bis zur Mitte der 50er Jahre. Und nach einem verheerenden Sturm 1955, ja, der auf die Kanarischen Inseln traf, ja, der brachte auch viel Wasser mit sich. Und so traf eine Wasserflut den Barranco Azuaje und machte eine Nutzung des Kurhotels ja unmöglich. Die Gemäuer und Einrichtungen werden zum Großteil bereits von den umliegenden Vegetationen dominiert. Die Natur holt sich ihrs wieder. Ja, und seitdem wird das Azuaje Spa sich selbst überlassen, ist zu einem geheimen Ort oder wie man heute sagt, Lost Places verkommen, der sich im Barranco Azuaje befindet und den es vielleicht für euch zu entdecken gibt. Musikalisch mache ich weiter mit Oro Solido, Eso no Mama Mambo.

Essono Mama Mambo. Einen habe ich noch, und zwar das Ventana de Nublo, das Fenster des Nublo. Das ist ein perfektes Beispiel für die bekannte Pareidolie, ein Scheinbild, die durch den vulkanischen Ursprung der Insel verursacht wurde. Seltsame Felsformationen, durch die wir die beiden bekannten Wahrzeichen der Kanarischen Inseln beobachten können, und zwar den Roque Nublo auf Gran Canaria und den Vulkan Teide auf Teneriffa. Ja, das ist ein Naturdenkmal aus Stein, das wegen seiner beeindruckenden Aussicht auf den Roque Nublo und an klaren Tagen sogar auf den Teide in Teneriffa zu einer besonderen Attraktion geworden ist. Ein natürliches Fenster, von dem aus man spektakuläre Ausblicke genießen kann, und dessen besondere Form das Ergebnis von Tausenden von Jahren der Erosion des Windes und des Regens ist, die in den Felsen ein fensterförmiges Loch geformt haben. Also, ihr könnt die Route zur Ventana del Nublo vom Naturrastplatz aus Los Llanos de la Paz aus beginnen.

Ja, es ist wirklich schon so spät. Wir haben 13.52 Uhr hier auf Gran Canaria und das war's schon wieder mit Na Sowas, der thematische Hitmix mit Thomas am Donnerstag. Ja, und mein Thema heute war nicht so bekannte Orte oder geheime Orte hier auf Gran Canaria. Ich hoffe, ich habe euch etwas unterhalten, aber die Unterhaltung live geht hier gleich weiter nach den Nachrichten von 14 bis 16 Uhr, der Gute-Laune-Nachmittag mit Melvin. Und ich sage Tschüss, bis zum nächsten Mal. Und verabschiede mich musikalisch von euch heute mit Colores en el Viento, Colors of the Wind in Spanisch gesungen. Habt viel Spaß, habt euch wohl und bis zum nächsten Mal. Tschüss.

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2: Für die Meldungen im Studio Michael Miem. Die politische Debatte über die Zukunft Ceutas hat in Spanien zahlreiche Menschen auf die Straßen gebracht. Bei landesweiten Kundgebungen sprachen sich Zehntausende für die Zugehörigkeit der nordafrikanischen Exklave zu Spanien aus und kritisierten zugleich die Migrationspolitik der Regierung. Der Regierung von Ministerpräsident Sanchez wurde vorgeworfen, zu große Rücksicht auf Marokko zu nehmen und Ceuta bei der Bewältigung der Migrationslage nicht ausreichend zu unterstützen. Dänische Sicherheitsbehörden haben nach Medienberichten Hinweise auf mögliche russische Sabotageaktionen in Dänemark gefunden. Besonders im Fokus stehen demnach Unternehmen der Verteidigungsindustrie, die an der Unterstützung der Ukraine beteiligt sind. Nach Einschätzung des dänischen Inlandsnachrichtendienstes geht es darum, Lieferungen für die ukrainische Verteidigung zu behindern und zugleich Verunsicherung in der dänischen Bevölkerung zu schaffen. Bei einem Schussvorfall in einem Hochhaus in Minneapolis sind 2 Menschen getötet worden. Auch der mutmaßliche Täter kam ums Leben. Nach Angaben der Polizei wurden zudem 3 Beamte verletzt und in ein Krankenhaus gebracht, 2 von ihnen mit Schussverletzungen. Ob der Verdächtige durch Polizeischüsse starb, ist noch unklar. Auch zu den Hintergründen der Tat gibt es bislang keine Angaben. Mehr Nachrichten jetzt von Gisela Hoff.
3: In der Demokratischen Republik Kongo sind seit dem Beginn des Ebola-Ausbruchs Mitte Mai mehr als 3.000 Menschen gestorben. Nach Angaben der Gesundheitsbehörden wurden bislang fast 6.200 Infektionen bestätigt. Derzeit werden 830 Erkrankte behandelt oder befinden sich in Isolation. Die Sterblichkeitsrate liegt bei 48,6%. Besonders häufig sterben den Angaben zufolge kleine Kinder. Eine Woche nach der verheerenden Sturzflut im Himalaya ist die Zahl der Todesopfer in Nepal auf über 1.100 gestiegen. Nach Angaben der Polizei konnten bislang nur 95 geborgene Leichen an die betroffenen Familien übergeben werden. Auf der chinesischen Seite wurden zuletzt 16 Tote gemeldet. Das gesamte Ausmaß der Katastrophe ist weiterhin unklar. Als Ursache gilt ein Abbruch großer Mengen Gletschereis und Felsgestein. Mehr als 4.600 Menschen werden noch vermisst.
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Und ihr hört den Gute-Laune-Nachmittag mit mir, Melvin. 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Und wir haben es jetzt genau 14.01 Uhr kanarischer Zeit bzw. 15.01 Uhr mitteleuropäischer Zeitzone. Und ich schaue mal aus dem Fenster und ja, heute ist es wirklich schwierig, denn wir haben Karl Lima. Also die Sicht, die geht tatsächlich hier vom Studiofenster noch, aber ich habe gerade schon gehört, dass es auf der Insel selber schon hier zumindest im Süden immer schwieriger wird. Die Berge, die sind heute nämlich gar nicht zu erkennen, das heißt auch die Luftqualität, die ist ein wenig schlechter als sonst. Das stört uns aber nicht, denn wir machen trotzdem natürlich weiterhin richtig gute Musik und die kommt hier jetzt heute und wir starten mit Carly Rae Jepsen. Boah, jetzt habe ich mich aber kurz verhaspelt. Wir starten mit Carly Rae Jepsen mit Tonight I'm Getting Over You.

0: Rick Astley mit Never Gonna Give You Up hier bei Mix Radio Gran Canaria. Und wir kennen es ja eigentlich alle. Ein neues iPhone, das kommt auf den Markt. Die Preise, die starten teilweise jenseits der 1000 Euro. Und trotzdem bilden sich ja lange Schlangen vor den Läden. Da gibt es doch schon längst eigentlich vergleichbare Technik, die vor allem günstiger ist. Denn teilweise vergleichen wir ja für den Kauf eines Fernsehers oder eine Waschmaschine oder einen Ofen ja wochenlang die Preise. Beim Smartphone mit dem Apfel drauf, da machen wir es aber nicht und greifen einfach zu. Und warum machen wir denn das eigentlich? Und genau diese Frage, mit der beschäftigt sich auch der Experte für Konsumpsychologie Tim Weisheit. Und mit ihm spreche ich heute darüber, denn das interessiert mich natürlich genauso wie euch alle anderen da draußen. Vermutlich auch, wie es denn eigentlich sein kann, dass wir immer zum selben Produkt greifen, obwohl es vielleicht viel, viel teurer ist. Und das ist ja nicht nur auf Apple anwendbar. Und da natürlich habe ich eine erste Frage an Sie, Herr Weisheit. Täuscht uns denn der Eindruck oder ist Apple wirklich immer teurer als der Rest?
1: Da täuscht sie ihr Eindruck gar nicht. Apple positioniert sich ganz bewusst im Premium-Segment und zwar bei fast jeder Produktkategorie. Vergleichbare Technik gibt es anderswo oft, günstiger, mit besserer Hardware. Und trotzdem greifen Millionen von Menschen Jahr für Jahr zum teureren Apple-Gerät. Viele davon, ohne auch nur eine Alternative ernsthaft zu prüfen. Das klingt super unvernünftig, aber aus Sicht der Konsumpsychologie ist es das gar nicht. Denn in erster Linie kaufen wir gar nicht die Apple-Technik. Wir kaufen das Apple-Erlebnis, das Gefühl.
0: Dabei hat doch aber Apple eigentlich ja nicht so viel neu erfunden. Oder stimmt dieses Vorurteil auch nicht?
1: Richtig, und das ist sogar Teil des Erfolgsrezepts von Apple. MP3-Player gab es schon vor dem iPod und Tablets vor dem iPad. In der Wirtschaft nennt man das den Second Mover Advantage, den Vorteil des Zweiten. So macht der Erste nämlich die Fehler, der Zweite lernt draus, räumt alles Komplizierte weg und liefert dann das Produkt, das sich endlich mühelos und einfach anfühlt. Und dieses Gefühl von Mühelosigkeit, das ist für unser Gehirn absolut unbezahlbar. Das ist Belohnung ohne Anstrengung.
0: Das ist ja ziemlich beeindruckend, aber natürlich habe ich noch ein paar weitere Fragen an Herrn Weisheit, das sind natürlich noch nicht alle, aber vorher hören wir noch einen Song und der kommt jetzt von Rio mit Shine On.

0: So schnell können 3 Minuten 18 vergehen. Das war Rio mit Shine On hier bei Mixradio Gran Canaria. Und ich spreche weiterhin mit Herrn Weisheit, der ist nämlich Experte für Konsumpsychologie. Und wir haben ja eben schon ein bisschen drüber gesprochen, warum manche Menschen immer wieder zum teuren iPhone greifen, auch wenn es günstigere Modelle bei anderen Herstellern gibt. Doch warum kauft denn eigentlich Apple-Kunden denn gleich eigentlich immer alles auch vom gleichen Hersteller, also von Apple, und nicht zum Beispiel ein anderes Produkt von einem anderen?
1: Dahinter steckt der sogenannte Halo-Effekt. Wenn wir mit einem Produkt, einer Marke, richtig gute Erfahrungen gemacht haben, dann überstrahlt dieser Eindruck alles Weitere. Das Denkmuster geht so: Mein iPhone ist großartig, also wird der Laptop derselben Firma wohl genauso großartig sein. Wir prüfen also gar nicht mehr den Einzelfall. Wir schließen vom Bekannten aufs Neue. Und das spart unserem Gehirn enorm viel Arbeit. Für Apple bedeutet das, jedes gelungene Produkt verkauft die nächsten 3 gleich mit. Ein besseres Marketing kann man sich gar nicht wünschen.
0: Zahlen wir jetzt also als Kunden eigentlich dann direkt nur für ein Logo?
1: Ein Stück weit ja, aber nicht nur. Da ist zum einen der Status. Ein sichtbares Premium-Produkt sendet ein Signal an unser Umfeld. Das ist beim Smartphone nicht anders als beim Auto. Und dann gibt's da noch den Punkt, den viele unterschätzen. Das sind die Wechselkosten. Wer einmal im Apple-Kosmos lebt, mit Fotos in der Cloud und Nachrichten und Uhr und Kopfhörern, für den fühlt sich ein Wechsel an fast wie ein physischer Umzug. Fachleute sprechen vom Lock-in-Effekt. Und je höher die gefühlten Umzugskosten, desto weniger vergleichen wir die Preise.
0: Und jetzt einmal Hand aufs Herz, Herr Weisheit. Was liegt denn eigentlich bei Ihnen gerade auf dem Schreibtisch für ein Gerät?
1: Na, da muss ich Sie jetzt wahrscheinlich enttäuschen. Es gibt kein Apple-Gerät bei mir. Bei mir steht ein Windows-Rechner und ein Sony-Smartphone liegt auf dem Schreibtisch. Bevor Sie jetzt aber denken, ich wäre gegen all das immun, das Gegenteil ist der Fall. Ich bin seit vielen Jahren Sony-treu und das ist haargenau derselbe Mechanismus, nur mit anderem Logo. Ein Gerät hat mich überzeugt und seitdem schließe ich vom letzten aufs nächste. Der Halo-Effekt, der fragt nicht nach der Marke, er wohnt in unserem Kopf.
0: Jetzt sind wir alle ein wenig schlauer und haben ein bisschen was über den Halo-Effekt gelernt, dass wenn wir einmal ein Produkt von einer Marke kaufen, dann sind wir damit zufrieden. Ja, und jetzt liegt es, vielleicht seid ihr auch gerade dabei, so wie ich, nochmal zu überprüfen, von welchen Marken wir eigentlich abhängig sind. Ja, ich bin abhängig von der Marke, über die Herr Weisheit und ich gerade gesprochen haben. An dieser Stelle nochmal ein großes Danke dafür, dass Sie Zeit hatten, hier heute mit mir über das Thema zu sprechen. Und wir machen jetzt einmal ein bisschen weiter mit Musik, denn hier kommt Megan Trailer mit Booty.

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Und das war Regard mit Wilded hier bei Mixradio Gran Canaria um 14.24 Uhr, beziehungsweise 14.25 Uhr schon. Und wir müssen jetzt natürlich einmal kurz gucken, worum es jetzt gleich in den Lokalnachrichten geht, denn die kommen jetzt gleich hier von mir. Und die Kanaren, die zeigen nämlich Solidarität mit Ceuta und fordern den Rücktritt von Sanchez. Ein Professor, der Juan Antonio Peña Quintana, der ist gestorben. Der war nämlich Direktor der Escuela Técnica Superior de Ingenios Industriales de Las Palmas. Und die Krankenhäuser von Las Palmas, die treiben chirurgische Wartelisten auf den Kanaren nach oben. Zudem gab es 5 Tote südlich der Kanaren, die wurden gerettet. Und dann auch noch mehr als 3 Tonnen Kokain, die wurden beschlagnahmt hier auf den Inseln. Und die Rattenplage, die sorgt für Ärger in Barrio Atlántico. Dazu gleich mehr, aber vorher haben wir noch einen Song und der kommt heute von Stephanie Heinzmann mit In the End.

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1: Und es ist 14.29 Uhr kanarischer Zeit und wir haben heute natürlich Donnerstag, den 3. September. Kanaren zeigen Solidarität mit Ceuta und fordern Rücktritt von Sanchez. Tausende Menschen sind am Mittwoch auf den Kanaren auf die Straße gegangen, um ihre Solidarität mit den Bewohnern von Ceuta zu zeigen. Nach dem Einströmen von über 70.000 Migranten aus Marokko seit dem 30. Juli fordern die Demonstranten sofortige Lösung der Zentralregierung. In Las Palmas de Gran Canaria versammelten sich laut offiziellen Schätzungen 7.000 bis 8.000 Menschen auf dem Plaza de Santa Ana. Weitere Proteste fanden auf Teneriffa, Fuerteventura, Lanzarote statt. Der kanarische Volksparteichef und Vizepräsident der Regionalregierung Manuel Dominguez kritisierte, Spanien dürfe kein Land der offenen Tür sein und forderte geschützte Grenzen sowie Neuwahlen, sollte die Regierung nicht handeln. ULPGC-Professor Juan Antonio Peña Quintana gestorben. Die akademische Welt trauert um Juan Antonio Peña Quintana, der im Alter von 75 Jahren verstorben ist. Der 1950 in Teruel geborene Wirtschaftsingenieur mit Spezialisierung auf Chemie war Direktor der Escuela Técnica Superior de Ingenios Industriales de Las Palmas, Mitglied des Verwaltungsrates der Universität Las Palmas de Gran Canaria und leitet die Universitätsresidenzen. Er veröffentlichte zahlreiche wissenschaftliche Arbeiten und betreute Doktoranden weltweit. Krankenhäuser von Las Palmas treiben chirurgische Warteliste auf den Kanaren nach oben. Die chirurgische Warteliste auf den Kanarischen Inseln sind im vergangenen Jahr um 19% gestiegen. Insgesamt warten inzwischen 34.000 Menschen auf eine Operation. Besonders stark betroffen ist die Insel Mütter-Kind-Komplex auf Gran Canaria. Dort warten über 9.000 Patienten, mehr als 1.500 mehr als vor einem Jahr. Damit hat der Komplex das Universitätskrankenhaus auf Teneriffa als Spitzenreiter verdrängt. Auch bei Facharztterminen gibt es einen großen Stau. 150.000 Menschen warten derzeit auf einen Termin, besonders lange in der Augenheilkunde, Dermatologie und Hals-Ohren-Heilkunde. Cuayoco mit 5 Toten südlich der Kanaren gerettet. Salvamento Marítimo hat südlich der Kanarischen Inseln ein Cuayoco mit 44 Männern und einer Frau an Bord in Sicherheit gebracht. Auf dem Boot befanden sich 5 Leichen, die aufgrund der schlechten Seebedingungen nicht geborgen werden konnten. Das Boot war 25 Tage auf See gewesen und es wird befürchtet, dass die Zahl der Opfer noch höher ausfällt. Mehr als 3 Tonnen Kokain beschlagnahmt. 2 groß angelegte Antidrogenoperationen in den kanarischen Gewässern haben diese Woche mehr als 3 Tonnen Kokain sichergestellt. Die Nationalpolizei und die Garda Civil setzen einen Schlepper unter panamischer und gibraltischer Flagge fest, der auf dem Weg nach Marokko war. Sie fingen ein weiteres Schiff mit über 3.360 Kilogramm Kokain und 139 Ballen zudem auch ab. Rattenplage sorgt für Ärger in Barrio Atlántico. Die Nachbarschaftsvereinigung La Ballena Barrio Atlántico in Las Palmas de Gran Canaria schlägt Alarm über eine Rattenplage, die durch die Erdarbeiten zur Anlage des Grünen Korridors ausgelöst worden sei. Die Traktorarbeiten hätten die Nagetiere aufgeschreckt, die nun sogar über Fenster in die Häuser eindringen würden. Anwohner teilten Videos der Situation und forderten dringende Maßnahmen. Das war die Nachrichten hier auf, die Lokalnachrichten hier auf Mixradio Gran Canaria. Die könnt ihr wie immer nachlesen auf unserer Website mixradio.eu/lokalnachrichten. Oder geht auf Facebook, da findet ihr die unter Mixradio Gran Canaria New Generation. Da findet ihr die auf unserem Account. Oder auch auf Instagram, da heißen wir mixradio_fm.

Benson and Bone mit Slow It Down hier bei Mixradio Gran Canaria um 14.38 Uhr kanarischer Zeit. Und jetzt, wie immer, bringe ich euch ein kleines Gericht natürlich mit und das wird heute ein bisschen süßer, denn das brauchen wir ja manchmal auch ein wenig. Und da habe ich euch heute Dattel-Karamell-Mousse-Becher mit dabei gebracht, denn ich zumindest bin so langsam ein kleiner Fan von Datteln. Ich weiß nicht, wie euch das geht, aber als Kind fand ich das persönlich ganz doll schrecklich. Aber das ist hier eine Kombination aus klebrigen Datteln, Schlagsahne und salzigen Brezeln, die man eben doch ganz einfach eigentlich vorbereiten kann. Und ich finde, wenn es auch ein bisschen süßer wird, dann ist das auch bei Datteln gar kein Problem. Auch wenn mich meine Mutter als Kind da ein bisschen auch, ich sag mal, nicht böse gesagt, aber ich mochte sie nicht und ich durfte sie trotzdem essen, um es mal nett zu formulieren. Das heißt, wir machen jetzt vielleicht auch für alle anderen, die sagen, Datteln, das ist vielleicht auch nichts für sie. Ich mache sie euch gleich mal richtig schmackhaft. Aber vorher haben wir noch ein bisschen Musik und gehen einmal kurz in die Werbung. Also ihr müsst natürlich ein bisschen dranbleiben. Aber jetzt kommt erstmal Sigala mit Easy Lover und ab die Post.

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0: Diana mit Diamonds hier um 14:48 auf Mixradio Gran Canaria. Und jetzt kommen wir zurück zum Tipp, den ich für euch habe, nämlich Dattel-Karamell-Mousse. Und das kann man nämlich auch in Bechern servieren. Und wie machen wir das eigentlich? Naja, im ersten Schritt, da brauchen wir erstmal Datteln, die wir halbieren und natürlich den Kern entfernen. Außer ihr kauft natürlich schon die Kernlos sind, dann habt ihr es natürlich einfacher. Dann die entsteinten Datteln natürlich in eine hitzebeständige Schüssel geben und mit kochendem Wasser einmal übergießen. Und das bitte einmal 8 Minuten lang einweichen lassen, bis sie eben komplett weich sind. Die ohne Kerne, ihr seid natürlich schon schneller. Dann im zweiten Schritt brauchen wir so ungefähr eine Tasse und dann nochmal so eine Dreivierteltasse, also so, ne, fast gefüllt. Die müssen wir einmal mit Sahne füllen und dann natürlich einmal schön mixen, bis die Sahne eben steif geschlagen ist, also Schlagsahne schlagen. Außer natürlich auch hier, man kann sich natürlich schon fertige Schlagsahne kaufen, das geht auch. Aber selber machen macht ja meistens bekanntermaßen am besten und meisten Spaß. Dann den Rest der Sahne natürlich vom Rand der Schüssel abkratzen und nochmal weitere bis 20 bis 30 Minuten schlagen, bis sie eben mittelfeste Spitzen bildet und dann eben die geschlagene Sahne in eine Rührschüssel geben. Dann die eingeweichten Datteln in ein Sieb geben, abtropfen lassen und die Datteln mit einem Spatel leicht andrücken, um noch Feuchtigkeit zu entfernen. Und dann eben genau auch mit der gleichen Küchenmaschine, die ihr vielleicht vorher schon benutzt habt, also mit dem gleichen Mixer, eben einmal nochmal mit braunem Zucker ein bisschen mit dazu packen, ein bisschen Vanille und ein bisschen Salz, 90 Sekunden lang pürieren, bis eine glatte Masse entsteht. Dann kommt nämlich noch die restliche Sahne mit dazu, also vorher habt ihr schon Schlagsahne mit drin gehabt, dass es eben eine gute Konsistenz bekommt und dann eben kommt noch ein bisschen Schlagsahne mit dazu und dann seid ihr da eigentlich schon durch, bis es eben eine gute Masse gebildet hat. So, und dann brauchen wir noch etwa 120 Gramm Dattel-Karamell-Püree, das wir jetzt eben haben. Das kommt in einen Spritzbeutel und im Zweifel könnt ihr das auch weglassen, wenn euch das einfach natürlich zu viel wird. Und das könnt ihr dann theoretisch natürlich auch nochmal extra machen, aber es ist zumindest einfacher, denn rein theoretisch könnt ihr dann nämlich mit diesem Spritzbeutel oder eben mit einem Löffel das Dattel-Karamell eben in die Innenseite von 6 etwa so Dessertgläsern spritzen, die sind so ungefähr 250 Milliliter passen da rein und dann etwas Karamell zum Garnieren noch beiseite legen und dann eben die Dattelschlagsahne auf die Gläser verteilen, das könnt ihr auch machen. Wie gesagt, zum Beispiel, vielleicht reicht es auch schon euch aus, wenn ihr das mit einem Löffel verteilt, dass es dann auch fair für alle Beteiligten ist, das geht ja auch. Obwohl ich persönlich gerade sagen würde, mir persönlich passt es nämlich immer ein bisschen besser, wenn man noch immer Schlagsahne übrig hat, dass eben egal, was man noch mit drauf hat, dass man zum Beispiel da am Ende noch ein bisschen Schlagsahne übrig hat, die man oben drauf packen kann. So finde ich das zumindest bei Schokoladencreme oder Schokoladeneis mit am besten, wenn man das selber macht, dass dann eben am Ende noch ein bisschen was oben mit da drauf ist. Aber das mag ich persönlich mehr. Das könnt ihr ja selber entscheiden, wie ihr das machen wollt. Und genau, das ist zumindest ein passendes Gericht, zumindest nochmal vielleicht für die Nachmittagszeit oder nochmal, um sich gut abzukühlen, falls ihr natürlich alles vorher nochmal in den Kühlschrank stellt. Und jetzt machen wir erstmal noch musikalisch mit ein bisschen weiter mit Jennifer Hudson und I Still Love You. Und dann gehen wir schon in die Nachrichten und die Werbung und hören uns dann zur vollen Stunde wieder. Bis gleich.
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4: Für die Meldungen im Studio Michael Miem. Die politische Debatte über die Zukunft Ceutas hat in Spanien zahlreiche Menschen auf die Straßen gebracht. Bei landesweiten Kundgebungen sprachen sich Zehntausende für die Zugehörigkeit der nordafrikanischen Exklave zu Spanien aus und kritisierten zugleich die Migrationspolitik der Regierung. Der Regierung von Ministerpräsident Sanchez wurde vorgeworfen, zu große Rücksicht auf Marokko zu nehmen und Ceuta bei der Bewältigung der Migrationslage nicht ausreichend zu unterstützen. Dänische Sicherheitsbehörden haben nach Medienberichten Hinweise auf mögliche russische Sabotageaktionen in Dänemark gefunden. Besonders im Fokus stehen demnach Unternehmen der Verteidigungsindustrie, die an der Unterstützung der Ukraine beteiligt sind. Nach Einschätzung des dänischen Inlandsnachrichtendienstes geht es darum, Lieferungen für die ukrainische Verteidigung zu behindern und zugleich Verunsicherung in der dänischen Bevölkerung zu schaffen. Bei einem Schussvorfall in einem Hochhaus in Minneapolis sind zwei Menschen getötet worden. Auch der mutmaßliche Täter kam ums Leben. Nach Angaben der Polizei wurden zudem drei Beamte verletzt und in ein Krankenhaus gebracht, zwei von ihnen mit Schussverletzungen. Ob der Verdächtige durch Polizeischüsse starb, ist noch unklar. Auch zu den Hintergründen der Tat gibt es bislang keine Angaben. Mehr Nachrichten jetzt von Gisela Hoff.
5: In der Demokratischen Republik Kongo sind seit dem Beginn des Ebola-Ausbruchs Mitte Mai mehr als 3000 Menschen gestorben. Nach Angaben der Gesundheitsbehörden wurden bislang fast 6200 Infektionen bestätigt. Derzeit werden 830 Erkrankte behandelt oder befinden sich in Isolation. Die Sterblichkeitsrate liegt bei 48,6%. Besonders häufig sterben den Angaben zufolge kleine Kinder. Eine Woche nach der verheerenden Sturzflut im Himalaya ist die Zahl der Todesopfer in Nepal auf über 1100 gestiegen. Nach Angaben der Polizei konnten bislang nur 95 geborgene Leichen an die betroffenen Familien übergeben werden. Auf der chinesischen Seite wurden zuletzt 16 Tote gemeldet. Das gesamte Ausmaß der Katastrophe ist weiterhin unklar. Als Ursache gilt ein Abbruch großer Mengen Gletschereis und Felsgestein. Mehr als 4600 Menschen werden noch vermisst.
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Bob Marley mit Is This Love von Mixradio Gran Canaria jetzt um 15.02 Uhr kanarischer Zeit bzw. 16.02 Uhr auf dem europäischen Festland. Und ihr habt weiterhin den gute Laune Nachmittag mit mir, Melvin. Und ja, ich gucke nochmal hier aus dem Fenster, denn wir müssen ja nochmal den Test machen. Es ist eigentlich ein bisschen gruselig, wenn man rausguckt, weil vielleicht, wenn ihr auch auf die Berge gucken könnt, die man ja gerade gar nicht sehen kann, denn wir haben Kalima, das heißt, die Luftqualität siehst du vielleicht auch nicht so gut, bleibt vielleicht nicht zu lange draußen und es kann eben doch auch recht sandig werden die nächsten paar Stunden und vor allem ist es auch richtig warm draußen. Also nehmt auch vielleicht genug Trinke mit raus, wenn ihr gerade unterwegs seid. Und auch nochmal die kleine Erinnerung, nämlich ihr könnt uns auch auf den sozialen Medien folgen, denn dann kriegt ihr nochmal ein bisschen mehr Eindrücke. Ihr hört nicht nur Radio, sondern ihr kriegt natürlich auch nochmal ein paar Bilder mit aus der Redaktion, was wir eigentlich manchmal vielleicht auch so Wildes hinter dem Mikrofon treiben, wenn es gerade nicht an ist. Und natürlich auch ganz viele Eindrücke hier von der Insel von Gran Canaria. Und ihr könnt uns nämlich folgen auf Instagram, da heißen wir mixradio_fm. Und auf Facebook, da findet ihr uns unter Mixradio Gran Canaria New Generation. Dann werdet ihr nämlich Teil der Mixradio-Familie und bekommt, wie gesagt, nochmal ganz andere Einblicke auch vom Radioalltag. Und diese Stunde beginne ich mal mit einem Song. Ich weiß, da gibt es ein paar Zuhörer, die werden jetzt richtig crazy gehen. Denn hier kommt Britney Spears mit eben genau dem Song Crazy.

Nina Chuba mit Mangos mit Chili hier bei Mix Radio Gran Canaria um 15.09 Uhr kanarischer Zeit. Und da schauen wir nochmal auf ein Thema, das vielleicht manchmal ein bisschen unter den Radar gerät. Denn nämlich laut einer neuen Studie läuft nämlich durch den Korallenriffen der Welt die Zeit zur Erholung davon. Denn steigende Meerestemperaturen, die bedeuten vor allem, dass eben Korallenriffe nicht genügend Zeit haben, sich zwischen intensiven Hitzewellen zu erholen. Das warnt ein neuer Bericht. Denn laut eben genau diesem Erkenntnis ist nämlich der Zustand der Korallenriffe weltweit, der nämlich am Montag veröffentlicht wurde, ziemlich schlecht. Denn sie leiden unter vor allem den häufigen intensiven Hitzewellen und können sich eben kaum erholen. Und zudem ist es auch nochmal so, dass eben auch Forscher und Beobachter und eben weiter auch hier gerade sagen, dass das Problem eben ist, dass dieses vielfältige Ökosystem, was eben sehr dafür verantwortlich ist, dass viele Millionen Menschen auch zum Beispiel von der Fischerei leben können, eben extrem unter Druck steht. Und die Studie ergab, dass weltweit Korallenriffe im Zeitraum von 2020 bis 2024 im Vergleich zu 1980 bis 2009 um 9,5% zurückgegangen sind. Der größte jemals verzeichnete Rückgang der Korallenriffe innerhalb eines Jahres, der 87% der Riffe weltweit betraf, ereignete sich im Jahr 2024. Das Alarmierendste ist jedoch die Erkenntnis, dass den Riffen die Küsten vor Stürme eben schützen und mindestens ein Viertel aller Meeresspiegelerhöhung

an. Und das ist nämlich ein Problem, auch nochmal hier zur Einordnung. Wir, für uns sind 25 Grad Meerestemperatur schon ziemlich gut. Für Korallenriffe geht das auch nach ab dem Moment, wenn diese Temperaturen immer höher werden und gehen 30 Grad, dann fängt eben eine Korallenbleiche an. Und dann kann es eben passieren, wenn das länger passiert, über mehrere Wochen, dass die Korallen eben absterben. Und jetzt machen wir erstmal musikalisch weiter mit Brother to Brother mit Missing the Nights.

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1: Und jetzt um 15.24 Uhr kanarischer Zeit schauen wir mal auf das Wetter in Deutschland, Österreich und der Schweiz und fangen natürlich wie immer an mit Deutschland. Und ja, in Deutschland ist es heute vielfach erstmal stark bewölkt und gelegentlich kann es im Norden hin auch häufiger mal ein bisschen regnen. Aber das ist ja vielleicht nicht ganz so schlimm, denn Regen braucht nun mal auch die Natur. Und jetzt am späten Nachmittag, es sind immer noch Temperaturen so drin zwischen 19 bis zu maximal 29 Grad, aber das vor allem im Süden. Und im Süden weht aber auch teilweise ganz schön starker Wind, also passt ein bisschen auf und das gilt auch für die Nordsee und Gipfellagen. In der Nacht zum Freitag ist es vor allem wolkig zunächst, aber auch trotzdem weitgehend trocken. In der zweiten Nachthälfte von der Nordsee bis zur Oder ausbreitend neuer Regen und eben vereinzelt sind da auch Gewitter möglich. Im Süden ist es teils klar und niederschlagsfrei. Die Temperatur Minima, die liegen zwischen 19 und 12 Grad. Heute einmal schauen wir nach Freiburg in Breisgau und da vor allem ist es heute auch eigentlich ziemlich wolkig bei euch und es ist vor allem auch kalt. Das muss ich mit dazu sagen. Also heute früh war es ja bei euch absolut kalt und jetzt vor allem am Nachmittag habt ihr noch so 22 bis 26 Grad, aber auch nachts wird es nochmal richtig frisch. Da braucht ihr schon mal auch die Übergangsjacke. Ansonsten klappt das nämlich nicht, weil bei 18 Grad, da friert man glaube ich schon recht schnell. Und in Österreich, wie sieht es denn da eigentlich aus? Ja, also bei euch ist es eigentlich heute recht schön, also nicht ganz, aber zumindest, es sind ein paar Wolken unterwegs, teilweise kann es noch ein bisschen regnen, aber wie gesagt, es frischt einfach immer weiter auf, das heißt, die Sonne, sie scheint auch mal raus und ihr habt aber trotzdem lebhaften Wind aus Nordwest, also passt da gut nochmal auf, und das, aber es ist trotzdem sommerlich warm bei 23 bis 29 Grad. Und wir schauen mal rüber nach Gerz, und auch in Gerz, da ist es eigentlich recht schön, auch jetzt am Abend, denn die Wolkendecke, die bleibt geschlossen, aber es regnet nicht und das bei Temperaturen zwischen 25 und 20 Grad. Und in Nacht, da gibt es auch nur selten Lücken in der Wolkendecke und die Temperatur, die sinkt auf 16 Grad. Schauen wir mal rüber in die Schweiz. Und auch in der Schweiz sind heute viele Wolken unterwegs. Teilweise kann sich ab und zu mal die Sonne zeigen, aber eher nicht so häufig. Und vor allem maximal gibt es Temperaturen zwischen 24 und 29 Grad, die noch drin sind. Aber wie gesagt, es ist vor allem auch hier wieder sehr windig. Und wir schauen einmal heute nach Bern. Und bei euch in Bern ist es vor allem jetzt am gehen Abend doch ganz schön, denn es gibt keine Wolken am Himmel. Also ihr habt vollste Sonne und die Temperaturen, die liegen noch so zwischen 17 und 25 Grad. Und in der Nacht gibt es einen wolkenlosen Himmel bei Tiefstemperaturen von 12 Grad. Und jetzt machen wir musikalisch weiter mit Bruno Mars und Cha-Cha-Cha.

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2: Wenn es um unser aller Versorgung mit Wasser, Wärme, Energie, Lebensmitteln und medizinischer Versorgung geht, dann sprechen wir auch von kritischen Infrastrukturen. Eben allem, was das öffentliche Leben am Laufen hält. Wenn dann Flugplätze und Umspannwerke sabotiert werden, dann sagt zum Beispiel eine EU-Kommissionschefin: Die Bundesregierung hat Russland hinter dem versuchten Anschlag auf Frachtflugzeuge am Flughafen Leipzig-Halle identifiziert. Wäre dieser Anschlag gelungen, hätte er zu enormen Schäden und möglicherweise sogar zum Verlust von Menschenleben geführt. Deshalb möchte ich ganz deutlich sagen, worum es hier geht. Das war ein Angriff unter Einsatz von militärischem Material, der von russischen Agenten auf EU-Boden verübt wurde.
3: On European Union soil.
2: Eine Angelegenheit, die in einigen Ländern der EU dazu geführt hat, dass russische Gesandte und Botschafter einbestellt wurden. So auch die EU-Chefdiplomatin Kaja Kallas, die den russischen EU-Gesandten einbestellt hat. Denn ein versuchter Sprengstoffanschlag durch Russland in der EU sei etwas,
3: We will not tolerate it.
2: Das wir nicht tolerieren werden. Ursula von der Leyen hat sich deshalb in Brüssel mit NATO-Generalsekretär Mark Rutte getroffen. Die EU will unter anderem ein weiteres Sanktionspaket gegen Russland auf den Weg bringen. Auch in Düsseldorf war gestern die Rede von einem möglichen Angriff auf die kritische Infrastruktur. NRW-Innenminister Herbert Reul hat am Vormittag nach dem mutmaßlichen Sabotageakt auf ein Umspannwerk in Bergheim vom Dienstagabend gesagt:
4: Das war kein kaputter Schalter, das war Absicht, das war eine Straftat. Es besteht der Anfangsverdacht einer verfassungsfeindlichen Sabotage. Wir prüfen in zwei Richtungen. Fremdstaatlich gelenkte Sabotage und Linksextremismus. Nichts davon können wir derzeit ausschließen. Kritische Infrastruktur ist die Achillesferse unserer Gesellschaft.

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2: Und jetzt um 15.36 Uhr schauen wir hier bei Mixradio Gran Canaria einmal auf das Wetter auf Gran Canaria. Natürlich, der Name, der steht ja nun mal im Sendenamen. Und da schaue ich heute nach Maspalomas für euch. Und in Maspalomas, also ganz kurz, ich muss ja einmal ein bisschen kritisieren, was hier bei manch einem Wetterdienst noch drin steht. Angeblich scheint gerade die Sonne und wir haben strahlenden Sonnenschein hier auf der Insel. Ich muss aber leider nur auf dem Fenster gucken und weiß, ne, mit Sonne ist nicht ganz so da. Doch, die scheint schon, aber wir haben ja gerade Kalima, das heißt, wir haben so einen leichten Sandsturm. Es ist vor allem teilweise auch ziemlich windig und das bei Temperaturen zwischen 23 bis 28 Grad. Dementsprechend könnte es eben sein, dass wenn in eurer Wetter-App jetzt steht, dass die Sonne scheint und keine Wolken sind, das stimmt nicht so ganz. Es ist vor allem sandig draußen. Und vor allem auch hier nochmal die Erinnerung, die Luftqualität, die kann sich sehr schnell verschlechtern. Es kann aber auch teilweise eben auch die Sicht beeinträchtigen. Und nachts liegen die Temperaturen in Maspalomas bei 24 Grad. Die Wassertemperatur, die liegt bei 24 Grad heute. Die Sonne, die verlässt uns um 20.20 Uhr und sie geht auch morgen um 7.42 Uhr ganz natürlich wieder auf. Die nächste Flut, die ist um 18.13 Uhr, die nächste Ebbe dann morgen um 0.19 Uhr. Und morgen am Freitag ist natürlich die nächste Flut um 6.51 Uhr und dann die nächste Ebbe um 13.08 Uhr. Ganz wichtig auch nochmal hier die Notfallapotheken hier im Süden, damit ihr immer wisst im Zweifel, wo ihr nochmal nachts hinrennen könnt, wenn ihr ein wichtiges Medikament braucht oder nochmal eine wichtige Creme. Für San Bartolomé de Tirajana, das ist der Don Saturio Fuentes Garcia Oliveros in der Avenida de Tirajana Nr. 17 im Edificios Barbados 2. Und das dann auch in San Bartolomé de Tirajana. Für Mogán ist es der Don Domingo Alejandro Romero Aljon in der Subida Los Riscos 3 in Playa de Mogán. Für Santa Lucia de Tirajana ist es die Doña Beatriz Rey Schmidt in der Calle Guardisa 10 in Vecindario. Alle drei Apotheken haben von heute 9 Uhr bis morgen früh um 9 Uhr offen. Und zum Nachlesen gibt es das wie immer auf unserer Webseite unter mixradio.eu unter dem Reiter Services. Und jetzt machen wir musikalisch nochmal weiter, denn der Song, der hat eben gerade nicht funktioniert. Ich hoffe, jetzt funktioniert's. Hier kommt Perry mit If He Wanted To, He Would.

The Greatest Showman mit Never Enough. Und wir haben es jetzt schon 15.48 Uhr hier bei Mix Radio Gran Canaria. Das bedeutet, dass meine Sendung, der gute Laune-Nachmittag, dass der geht jetzt leider seinem Ende entgegen. Denn 2 Stunden Sendezeit, die sind ziemlich, ziemlich schnell vorbei. Das glaubt man nicht. Und das waren doch wieder recht 2 schöne Stunden. Einmal habe ich kurz mit dem Herrn Weisheit darüber gesprochen, warum wir vielleicht alle immer wieder dasselbe Produkt kaufen, zum Beispiel hier bezogen vor allem auf Apple, warum wir alle uns so ganz leicht eigentlich davon überzeugen lassen, ein sehr, sehr teures Handy zu kaufen, obwohl es ja eigentlich günstige Varianten gibt. Dann hatte ich einen kleinen Tipp für euch, nämlich Dattel-Karamell-Mousse, das wirklich empfehlenswert ist. Und dann hatte ich nochmal ein kleines Thema, nämlich, dass es den Korallenriffen auf dieser Welt nicht ganz so gut geht. Und jetzt gehe ich heute auch mal raus, wie immer, mit einem kleinen Song und wünsche euch natürlich einen wunderschönen Nachmittag. Genießt ihn. Wir hören uns dann morgen wieder von 13 bis 15 Uhr. Und heute kommt der Song von Gin mit The Astronaut. Und The Astronaut, das passt auch ganz gut, denn ich interessiere mich häufig fürs All und ich kann so viel verraten. Darum wird es morgen und auch am Samstag gehen. Aber dazu dann morgen mehr. Da müsst ihr nämlich mal einschalten, dann gibt es eine kleine Überraschung, zumindest von meiner Seite aus.

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2: Für die Meldungen im Studio Michael Miem. Die politische Debatte über die Zukunft Ceutas hat in Spanien zahlreiche Menschen auf die Straßen gebracht. Bei landesweiten Kundgebungen sprachen sich Zehntausende für die Zugehörigkeit der nordafrikanischen Exklave zu Spanien aus und kritisierten zugleich die Migrationspolitik der Regierung. Der Regierung von Ministerpräsident Sanchez wurde vorgeworfen, zu große Rücksicht auf Marokko zu nehmen und Ceuta bei der Bewältigung der Migrationslage nicht ausreichend zu unterstützen. Dänische Sicherheitsbehörden haben nach Medienberichten Hinweise auf mögliche russische Sabotageaktionen in Dänemark gefunden. Besonders im Fokus stehen demnach Unternehmen der Verteidigungsindustrie, die an der Unterstützung der Ukraine beteiligt sind. Nach Einschätzung des dänischen Inlandsnachrichtendienstes geht es darum, Lieferungen für die ukrainische Verteidigung zu behindern und zugleich Verunsicherung in der dänischen Bevölkerung zu schaffen. Bei einem Schussvorfall in einem Hochhaus in Minneapolis sind 2 Menschen getötet worden. Auch der mutmaßliche Täter kam ums Leben. Nach Angaben der Polizei wurden zudem 3 Beamte verletzt und in ein Krankenhaus gebracht, 2 von ihnen mit Schussverletzungen. Ob der Verdächtige durch Polizeischüsse starb, ist noch unklar. Auch zu den Hintergründen der Tat gibt es bislang keine Angaben. Mehr Nachrichten jetzt von Gisela Hoff.
3: In der Demokratischen Republik Kongo sind seit dem Beginn des Ebola-Ausbruchs Mitte Mai mehr als 3.000 Menschen gestorben. Nach Angaben der Gesundheitsbehörden wurden bislang fast 6.200 Infektionen bestätigt. Derzeit werden 830 Erkrankte behandelt oder befinden sich in Isolation. Die Sterblichkeitsrate liegt bei 48,6%. Besonders häufig sterben den Angaben zufolge kleine Kinder. Eine Woche nach der verheerenden Sturzflut im Himalaya ist die Zahl der Todesopfer in Nepal auf über 1.100 gestiegen. Nach Angaben der Polizei konnten bislang nur 95 geborgene Leichen an die betroffenen Familien übergeben werden. Auf der chinesischen Seite wurden zuletzt 16 Tote gemeldet. Das gesamte Ausmaß der Katastrophe ist weiterhin unklar. Als Ursache gilt ein Abbruch großer Mengen Gletschereis und Felsgestein. Mehr als 4.600 Menschen werden noch vermisst.

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2: Für die Meldungen im Studio Michael Miem. Die politische Debatte über die Zukunft Ceutas hat in Spanien zahlreiche Menschen auf die Straßen gebracht. Bei landesweiten Kundgebungen sprachen sich Zehntausende für die Zugehörigkeit der nordafrikanischen Exklave zu Spanien aus und kritisierten zugleich die Migrationspolitik der Regierung. Der Regierung von Ministerpräsident Sanchez wurde vorgeworfen, zu große Rücksicht auf Marokko zu nehmen und Ceuta bei der Bewältigung der Migrationslage nicht ausreichend zu unterstützen. Dänische Sicherheitsbehörden haben nach Medienberichten Hinweise auf mögliche russische Sabotageaktionen in Dänemark gefunden. Besonders im Fokus stehen demnach Unternehmen der Verteidigungsindustrie, die an der Unterstützung der Ukraine beteiligt sind. Nach Einschätzung des dänischen Inlandsnachrichtendienstes geht es darum, Lieferungen für die ukrainische Verteidigung zu behindern und zugleich Verunsicherung in der dänischen Bevölkerung zu schaffen. Bei einem Schussvorfall in einem Hochhaus in Minneapolis sind 2 Menschen getötet worden. Auch der mutmaßliche Täter kam ums Leben. Nach Angaben der Polizei wurden zudem 3 Beamte verletzt und in ein Krankenhaus gebracht, 2 von ihnen mit Schussverletzungen. Ob der Verdächtige durch Polizeischüsse starb, ist noch unklar. Auch zu den Hintergründen der Tat gibt es bislang keine Angaben. Mehr Nachrichten jetzt von Gisela Hoff.
3: In der Demokratischen Republik Kongo sind seit dem Beginn des Ebola-Ausbruchs Mitte Mai mehr als 3.000 Menschen gestorben. Nach Angaben der Gesundheitsbehörden wurden bislang fast 6.200 Infektionen bestätigt. Derzeit werden 830 Erkrankte behandelt oder befinden sich in Isolation. Die Sterblichkeitsrate liegt bei 48,6%. Besonders häufig sterben den Angaben zufolge kleine Kinder. Eine Woche nach der verheerenden Sturzflut im Himalaya ist die Zahl der Todesopfer in Nepal auf über 1.100 gestiegen. Nach Angaben der Polizei konnten bislang nur 95 geborgene Leichen an die betroffenen Familien übergeben werden. Auf der chinesischen Seite wurden zuletzt 16 Tote gemeldet. Das gesamte Ausmaß der Katastrophe ist weiterhin unklar. Als Ursache gilt ein Abbruch großer Mengen Gletschereis und Felsgestein. Mehr als 4.600 Menschen werden noch vermisst.
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2: Für die Meldungen im Studio Michael Miem. Die politische Debatte über die Zukunft Ceutas hat in Spanien zahlreiche Menschen auf die Straßen gebracht. Bei landesweiten Kundgebungen sprachen sich Zehntausende für die Zugehörigkeit der nordafrikanischen Exklave zu Spanien aus und kritisierten zugleich die Migrationspolitik der Regierung. Der Regierung von Ministerpräsident Sanchez wurde vorgeworfen, zu große Rücksicht auf Marokko zu nehmen und Ceuta bei der Bewältigung der Migrationslage nicht ausreichend zu unterstützen. Dänische Sicherheitsbehörden haben nach Medienberichten Hinweise auf mögliche russische Sabotageaktionen in Dänemark gefunden. Besonders im Fokus stehen demnach Unternehmen der Verteidigungsindustrie, die an der Unterstützung der Ukraine beteiligt sind. Nach Einschätzung des dänischen Inlandsnachrichtendienstes geht es darum, Lieferungen für die ukrainische Verteidigung zu behindern und zugleich Verunsicherung in der dänischen Bevölkerung zu schaffen. Bei einem Schussvorfall in einem Hochhaus in Minneapolis sind 2 Menschen getötet worden. Auch der mutmaßliche Täter kam ums Leben. Nach Angaben der Polizei wurden zudem 3 Beamte verletzt und in ein Krankenhaus gebracht, 2 von ihnen mit Schussverletzungen. Ob der Verdächtige durch Polizeischüsse starb, ist noch unklar. Auch zu den Hintergründen der Tat gibt es bislang keine Angaben. Mehr Nachrichten jetzt von Gisela Hoff.
3: In der Demokratischen Republik Kongo sind seit dem Beginn des Ebola-Ausbruchs Mitte Mai mehr als 3.000 Menschen gestorben. Nach Angaben der Gesundheitsbehörden wurden bislang fast 6.200 Infektionen bestätigt. Derzeit werden 830 Erkrankte behandelt oder befinden sich in Isolation. Die Sterblichkeitsrate liegt bei 48,6%. Besonders häufig sterben den Angaben zufolge kleine Kinder. Eine Woche nach der verheerenden Sturzflut im Himalaya ist die Zahl der Todesopfer in Nepal auf über 1.100 gestiegen. Nach Angaben der Polizei konnten bislang nur 95 geborgene Leichen an die betroffenen Familien übergeben werden. Auf der chinesischen Seite wurden zuletzt 16 Tote gemeldet. Das gesamte Ausmaß der Katastrophe ist weiterhin unklar. Als Ursache gilt ein Abbruch großer Mengen Gletschereis und Felsgestein. Mehr als 4.600 Menschen werden noch vermisst.
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2: Für die Meldungen im Studio Michael Miem. Die politische Debatte über die Zukunft Ceutas hat in Spanien zahlreiche Menschen auf die Straßen gebracht. Bei landesweiten Kundgebungen sprachen sich Zehntausende für die Zugehörigkeit der nordafrikanischen Exklave zu Spanien aus und kritisierten zugleich die Migrationspolitik der Regierung. Der Regierung von Ministerpräsident Sanchez wurde vorgeworfen, zu große Rücksicht auf Marokko zu nehmen und Ceuta bei der Bewältigung der Migrationslage nicht ausreichend zu unterstützen. Dänische Sicherheitsbehörden haben nach Medienberichten Hinweise auf mögliche russische Sabotageaktionen in Dänemark gefunden. Besonders im Fokus stehen demnach Unternehmen der Verteidigungsindustrie, die an der Unterstützung der Ukraine beteiligt sind. Nach Einschätzung des dänischen Inlandsnachrichtendienstes geht es darum, Lieferungen für die ukrainische Verteidigung zu behindern und zugleich Verunsicherung in der dänischen Bevölkerung zu schaffen. Bei einem Schussvorfall in einem Hochhaus in Minneapolis sind 2 Menschen getötet worden. Auch der mutmaßliche Täter kam ums Leben. Nach Angaben der Polizei wurden zudem 3 Beamte verletzt und in ein Krankenhaus gebracht, 2 von ihnen mit Schussverletzungen. Ob der Verdächtige durch Polizeischüsse starb, ist noch unklar. Auch zu den Hintergründen der Tat gibt es bislang keine Angaben. Mehr Nachrichten jetzt von Gisela Hoff.
3: In der Demokratischen Republik Kongo sind seit dem Beginn des Ebola-Ausbruchs Mitte Mai mehr als 3.000 Menschen gestorben. Nach Angaben der Gesundheitsbehörden wurden bislang fast 6.200 Infektionen bestätigt. Derzeit werden 830 Erkrankte behandelt oder befinden sich in Isolation. Die Sterblichkeitsrate liegt bei 48,6%. Besonders häufig sterben den Angaben zufolge kleine Kinder. Eine Woche nach der verheerenden Sturzflut im Himalaya ist die Zahl der Todesopfer in Nepal auf über 1.100 gestiegen. Nach Angaben der Polizei konnten bislang nur 95 geborgene Leichen an die betroffenen Familien übergeben werden. Auf der chinesischen Seite wurden zuletzt 16 Tote gemeldet. Das gesamte Ausmaß der Katastrophe ist weiterhin unklar. Als Ursache gilt ein Abbruch großer Mengen Gletschereis und Felsgestein. Mehr als 4.600 Menschen werden noch vermisst.
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2: Für die Meldungen im Studio Michael Miem. Die politische Debatte über die Zukunft Ceutas hat in Spanien zahlreiche Menschen auf die Straßen gebracht. Bei landesweiten Kundgebungen sprachen sich Zehntausende für die Zugehörigkeit der nordafrikanischen Exklave zu Spanien aus und kritisierten zugleich die Migrationspolitik der Regierung. Der Regierung von Ministerpräsident Sanchez wurde vorgeworfen, zu große Rücksicht auf Marokko zu nehmen und Ceuta bei der Bewältigung der Migrationslage nicht ausreichend zu unterstützen. Dänische Sicherheitsbehörden haben nach Medienberichten Hinweise auf mögliche russische Sabotageaktionen in Dänemark gefunden. Besonders im Fokus stehen demnach Unternehmen der Verteidigungsindustrie, die an der Unterstützung der Ukraine beteiligt sind. Nach Einschätzung des dänischen Inlandsnachrichtendienstes geht es darum, Lieferungen für die ukrainische Verteidigung zu behindern und zugleich Verunsicherung in der dänischen Bevölkerung zu schaffen. Bei einem Schussvorfall in einem Hochhaus in Minneapolis sind 2 Menschen getötet worden. Auch der mutmaßliche Täter kam ums Leben. Nach Angaben der Polizei wurden zudem 3 Beamte verletzt und in ein Krankenhaus gebracht, 2 von ihnen mit Schussverletzungen. Ob der Verdächtige durch Polizeischüsse starb, ist noch unklar. Auch zu den Hintergründen der Tat gibt es bislang keine Angaben. Mehr Nachrichten jetzt von Gisela Hoff.
3: In der Demokratischen Republik Kongo sind seit dem Beginn des Ebola-Ausbruchs Mitte Mai mehr als 3.000 Menschen gestorben. Nach Angaben der Gesundheitsbehörden wurden bislang fast 6.200 Infektionen bestätigt. Derzeit werden 830 Erkrankte behandelt oder befinden sich in Isolation. Die Sterblichkeitsrate liegt bei 48,6%. Besonders häufig sterben den Angaben zufolge kleine Kinder. Eine Woche nach der verheerenden Sturzflut im Himalaya ist die Zahl der Todesopfer in Nepal auf über 1.100 gestiegen. Nach Angaben der Polizei konnten bislang nur 95 geborgene Leichen an die betroffenen Familien übergeben werden. Auf der chinesischen Seite wurden zuletzt 16 Tote gemeldet. Das gesamte Ausmaß der Katastrophe ist weiterhin unklar. Als Ursache gilt ein Abbruch großer Mengen Gletschereis und Felsgestein. Mehr als 4.600 Menschen werden noch vermisst.

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2: Für die Meldungen im Studio Michael Miem. Die politische Debatte über die Zukunft Ceutas hat in Spanien zahlreiche Menschen auf die Straßen gebracht. Bei landesweiten Kundgebungen sprachen sich Zehntausende für die Zugehörigkeit der nordafrikanischen Exklave zu Spanien aus und kritisierten zugleich die Migrationspolitik der Regierung. Der Regierung von Ministerpräsident Sanchez wurde vorgeworfen, zu große Rücksicht auf Marokko zu nehmen und Ceuta bei der Bewältigung der Migrationslage nicht ausreichend zu unterstützen. Dänische Sicherheitsbehörden haben nach Medienberichten Hinweise auf mögliche russische Sabotageaktionen in Dänemark gefunden. Besonders im Fokus stehen demnach Unternehmen der Verteidigungsindustrie, die an der Unterstützung der Ukraine beteiligt sind. Nach Einschätzung des dänischen Inlandsnachrichtendienstes geht es darum, Lieferungen für die ukrainische Verteidigung zu behindern und zugleich Verunsicherung in der dänischen Bevölkerung zu schaffen. Bei einem Schussvorfall in einem Hochhaus in Minneapolis sind zwei Menschen getötet worden. Auch der mutmaßliche Täter kam ums Leben. Nach Angaben der Polizei wurden zudem drei Beamte verletzt und in ein Krankenhaus gebracht, zwei von ihnen mit Schussverletzungen. Ob der Verdächtige durch Polizeischüsse starb, ist noch unklar. Auch zu den Hintergründen der Tat gibt es bislang keine Angaben. Mehr Nachrichten jetzt von Gisela Hoff.
3: In der Demokratischen Republik Kongo sind seit dem Beginn des Ebola-Ausbruchs Mitte Mai mehr als 3000 Menschen gestorben. Nach Angaben der Gesundheitsbehörden wurden bislang fast 6200 Infektionen bestätigt. Derzeit werden 830 Erkrankte behandelt oder befinden sich in Isolation. Die Sterblichkeitsrate liegt bei 48,6%. Besonders häufig sterben den Angaben zufolge kleine Kinder. Eine Woche nach der verheerenden Sturzflut im Himalaya ist die Zahl der Todesopfer in Nepal auf über 1100 gestiegen. Nach Angaben der Polizei konnten bislang nur 95 geborgene Leichen an die betroffenen Familien übergeben werden. Auf der chinesischen Seite wurden zuletzt 16 Tote gemeldet. Das gesamte Ausmaß der Katastrophe ist weiterhin unklar. Als Ursache gilt ein Abbruch großer Mengen Gletschereis und Felsgestein. Mehr als 4600 Menschen werden noch vermisst.
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2: 6 nach 9.

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2: 5:30 Uhr.

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1: 17 Minuten vor 10.
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2: 8 Minuten nach 10.

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3: 14 Minuten vor 11.

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2: 10 Minuten nach 11.

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2: 2 nach halb 12.

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2: 9 Minuten vor 12.

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2: Zwei vor halb eins.

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1: 9 Minuten vor 1.